0: Und das war's in der X-Fade vom Papiertiger Ensemble. Heute mit unserem Flinter Fokus mit
1: DJ Ori, Selector Ori.
0: Selector Ori und die Jeans. Richtig schön, dass du hier warst. Hat richtig Spaß gemacht.
1: Ja, hat richtig Spaß gemacht.
0: Drei Stunden später jetzt, ja.
1: Ja.
0: Nice, schön, dass ihr dabei wart. Schlaft gut, Leute. Kommt gut durch die Nacht und bis bald.
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0: Supergirl. Hallo und schönen guten Abend.
1: Da sind wir bei Spacey Stardust Radio mit Nora Nu angekommen. Und heute zu Gast im Studio
2: Tula Trash.
1: Tula Trash. Super Girl.
2: Yeah.
1: Sehr schön.
2: You too.
1: Thank you, thank you. Ja, toll. Schön, dass das geklappt hat und wir heute 2 Stunden lang zusammen Musik hören, gemeinsam zusammen Musik spielen werden, auflegen werden, ja.
2: Und euch hoffentlich für eure Ohren ganz viel Freude bereiten.
1: Genau so wird es hier weitergehen bis 23 Uhr, also auf jeden Fall die nächsten 120 Minuten, 110 Minuten noch. Und begonnen haben wir mit Urlaub in Polen, ein Duo aus Köln. Und wir hörten von ihrem neuen Album das Stück Yours. Und sie spielen am Freitag in Mainz im Schon Schön. Genau, und als Vorband gibt es Highest Primzahl on Mars.
2: Okay.
1: Ja, auch eine Krautband aus, eine Kraut Space Band aus Frankfurt.
2: Okay.
1: Mhm. Ja, und am Bass spielt der Frank, der auch den Ponyhof gemacht hat oder das Bad. Mhm. Und ja, die anderen Namen fallen mir jetzt gerade nicht ein, aber auch sehr hörenswert und sehenswert. Und dann hörten wir natürlich noch Stereo Total. Mhm. Okay. Ach so, by the way, was hören wir nachher von dir?
2: Ach, das ist quer durch den Garten. Ich habe ein paar meiner Lieblingsplatten mitgebracht.
1: Perfekt.
2: Geht durch die 70er, 80er, 90er, auch bis jetzt. Es gibt Punkrock, neue New Wave, neue Deutsche Welle.
1: Ah, okay, okay.
2: Aktuelles, Indie.
1: Ja, da treffen sich doch, glaube ich, unsere Musikgeschmäcker sehr gut.
2: Ja, ich denke, ja.
1: Ja, und es gibt nachher auch noch ein Interview, ja?
2: Genau.
1: Wir wollen ein bisschen was über dich erfahren und vor allem über dein Trash-Labor.
2: Jawohl, ich werde es euch verraten.
1: Okay. Ja, das wollen wir auch unbedingt wissen. Und zuvor aber noch hören wir jetzt Pierre war, heißt auf Französisch Octopus. Pierre war Berlinerin mit dem Stück Kaktus. Erschienen auf Kitchen Lag Records. Ja, das ist ein Tape-Label. Ganz süß. Haben mich da angeschrieben. Ich dachte so, super. Gefällt mir sehr gut. Spielen wir unbedingt sofort. Anschließend spiele ich gleich 3 Stücke von dem neuen Sampler. Angriff aufs Schlaraffenland. Ein Deutsch-Punk-Mixtape.
2: Die Radierer.
1: Ja,
2: die Radierer.
1: Genau.
2: Oh mein Gott, die habe ich auch in meinem Plattentäschchen mit eingepackt. Ich grüße euch, liebe Radierer, falls ihr uns heute Abend hier zuhört.
1: Ja, aus Limburg, nicht wahr?
2: Genau.
1: Mhm. Davor hören wir dann aber auch noch André Sighetti mit Liebe Banal, Palais Schaumburg mit Telefon und ja, so viel erstmal dazu. Wir wünschen
2: Gute Unterhaltung.
1: Gute Unterhaltung.
2: Und Tänzchen. Tänzchen tanzt. Ganz viel.
1: Jawohl. Es geht los.

0: Telefon und Palais Chambord.
1: Uppala, uppala, uppala. Okay, also, genau, Telefon, kleines romantisches Telefon von Palais Schaumburg. Ja, so romantisch ist das ja wohl, glaube ich, nicht mehr. Und, wie gesagt, ein Deutsch-Punk-Mixtape erschienen auch als Buch mit dem Titel Angriff aufs Schlaraffenland, erschienen im Vettil Verlag. Und dazu halt auch die Platte auf Tapete? Nee, Büro B. Eins von beiden. Genau. Und jetzt anschließend nochmal, bevor wir dann gleich zu unserem Interview kommen, nochmal zuvor Kreidler. Die haben ein neues Album veröffentlicht jetzt. Und zwar nennt sich das Schemes. Nee, das heißt Schemes auf Englisch. Pläne. Und ja, auch Kreidler sind jetzt am 30.05. im Hafen 2 in Offenbach zu hören und zu sehen. Wer sie noch nicht gesehen hat live, ja, es ist schon eine musikalische Reise auch wert. Kreidler aus Düsseldorf und Berlin, Krautonika der ersten Stunde, naja, seit 95 auf jeden Fall. Und ja, also musikalisch und vom Sound her schon toll. Ich habe sie auch damals im Hafen 2 gesehen. Der Sound war super. Genau. Und das jetzt erstmal anschließend dann nochmal weiter mehr von uns.

0: So, da sind wir wieder. Ja, also klar, Kreidle, also auf dem neuen Album ist tatsächlich ein Stück mit Vocals drauf. In der Regel sind sie aber instrumental, elektronisch. Deshalb ja auch Krautonika. Aber gut, ja, das war mal eine kleine Kostprobe von dem neuen Album. Und jetzt ein kleiner Tusch. Jawohl, unser Studiogast, Tula Trash.
1: Hallo, ich freue mich sehr, hier heute Abend zu sein.
0: Ja, super. Ja, wir freuen uns alle auch und ich freue mich besonders. Und ja, weil nicht nur, dass wir gemeinsam dann mal auflegen werden, sondern ich habe auch mal Gelegenheit, dich ein bisschen zu interviewen, auszufragen.
1: Okay.
0: Und zwar nämlich zu deiner Galerie, zu deinem Trash-Labor sozusagen, ja. Und zwar wollte ich dich da fragen, wie lange gibt es denn schon das Trash-Labor und wo ist es genau?
1: Also das Trashland in Grunberg gibt es jetzt seit 6 Jahren.
0: Mhm.
1: Davor gab es das schon 5 Jahre in Frankfurt Höchst.
0: Mhm.
1: Und davor 8 Jahre in Bornheim. Aber da war das noch alles mehr nur unter,
0: wow,
1: Miss Tula Trash.
0: Mhm.
1: Also nächstes Jahr gibt es 20 Jahre.
0: Ah ja, okay. Sehr schön. Auch, ja, ein Jubiläum, ja?
1: Ja.
0: Puh, ganz schön lange Zeit. Mhm. Und wie hat sich das so entwickelt? Wie fing das so an? Oder wie kam es dazu, dass du da jetzt so rege kulturell ausstellst und einlädst und präsentierst?
1: Also angefangen hat es jetzt natürlich mit der Location, dadurch, dass ich halt, am Anfang war es ja eigentlich wie eine Galerie nur, als Shop. Dann kam Corona, dann war es mehr nur ein Schaufenster-Galerie-Dasein.
0: Mhm.
1: Und seitdem Corona uns wieder in die Freiheit entlassen hat, konnte man dann natürlich auch wieder mehr zeigen, auch mit die Leute einladen. Und dann sind damals leider meine Nachbarn in Kronberg ausgezogen. Dadurch wurde der hintere Raum frei, was natürlich super war. Und den habe ich dann auch dazu bekommen. Und somit gibt es halt auch diesen Ausstellungsraum, wo man jetzt seit 21 schon regelmäßig Ausstellungen macht. Und wir schon ganz, oder ich, ganz viele tolle Künstler gezeigt habe, und Künstlerinnen natürlich. Und jetzt haben wir zum Beispiel am 14. Juni gibt es ein Künstler- und Bildergespräch mit der Kerstin Lichtblau.
0: Mhm.
1: Kerstin Lichtblau ist eine relativ bekannte Künstlerin aus Frankfurt, die ihr Siebdruck-Atelier im Atelierhaus in der Schwedler

0: Straße hat, also das Atelier Frankfurt. Und ja, dann gibt es dann mit der Geli Grünberg zusammen, machen wir ein Künstler- und Bildergespräch ab 16 Uhr.
1: Na, das ist aber auch spannend.
0: Das ist wirklich spannend, weil da erfährt man ganz viele tolle Sachen über die Künstlerin, auch über die Bilder, über die Technik, über alles. Und die Besucher können sich auch total cool einbringen und ganz offen sagen, ob sie was gut finden oder nicht gut finden.
1: Aber
0: und das ist sehr spannend.
1: Ist es kein Workshop?
0: Nein.
1: Und es auch ist keine Ausstellungseröffnung?
0: Nein, die Ausstellungseröffnung war schon gewesen, Anfang Mai. Das ist mehr oder weniger schon in diesem Fall diesmal die Finissage. Wir nutzen dieses Gespräch einfach auch nochmal, um für Leute, die Kerstin Lichtblau noch nicht so gut kennen, einfach vorbeizukommen und sich die Bilder anzuschauen. Es gibt ganz viele tolle Augenmädchen.
1: Man kann auch Kunst direkt bei dir vor Ort kaufen?
0: Genau, also vorne im Shop sowieso. Da gibt es mehr als 30 verschiedene Künstler aus der Region.
1: Wie viele Quadratmeter hast du da zur Verfügung?
0: Ach, das habe ich schon so oft gefragt. Ich würde mal sagen, vielleicht 15, 20, es ist nicht viel. Und es ist auch alles sehr geballt. Manche Leute sind vielleicht im ersten Moment auch etwas überfordert. Aber ich würde sagen, lasst es einfach auf euch zukommen und es ist einfach cool.
1: Okay, ja, wir sind auf jeden Fall neugierig. Öffnungszeiten
0: sind immer Mittwochs, Donnerstags, Freitags und von 17 bis 19.30 Uhr. Und kleiner Tipp noch für die nächste größere Vernissage, die ist am 20. Juni und zwar mit Schundkunst aus Berlin.
1: Aha.
0: Und da spielen dann auch live die von Ausferns. Das ist eine Punkrock-Band, eine kleine aus Frankfurt. Und da freue ich mich schon sehr drauf. Und ich denke, es gibt
1: auch dabei
0: sehr coole Kunst zu sehen. Und wie gesagt, aus Berlin diesmal.
1: Ah ja, spannend. Nee, du bist ja online sehr aktiv, ne?
0: Da kann man auch gucken.
1: Da kann man auch alles finden.
0: Webseite, auf Facebook, Instagram, immer unter Tula Trash, Trashland. Also da darf man sich alles angucken.
1: Oder auch dich anschreiben und fragen, wenn was ist. Du hast ja auch so einen tollen Flyer mitgebracht. Das ist das, was du gerade erwähnt hast, ne?
0: Genau, das in Schund genommen, das Kunstprojekt Schund. Dort gibt es ganz tolle Bilder, die im Grunde genommen viel mit Comics und Bildwelten aus den 70er und 80er Jahren zu tun haben. Und es ist richtig cool.
1: Bisschen Pop-Art,
0: genau.
1: Comic-Art, ein bisschen später, aber ja, toll. Muss ich mir merken auf jeden Fall.
0: Ja, kommt uns besuchen.
1: Du hattest vorhin, weil wir vorhin auch schon die Radierer gespielt hatten, auch erwähnt, die sind auch zukünftig demnächst irgendwann mal bei dir.
0: Es ist noch etwas dahin. Also ich freue mich schon sehr, aber das wird erst nächstes Jahr sein.
1: Ach so, okay.
0: Und da kommt auch der Netman aus Berlin, der wird ausstellen im Trashland. Okay. Und da werden hoffentlich voraussichtlich eigentlich schon bestätigt auch die Radierer einstellig eingeben.
1: Spannend.
0: Ja. Da freue ich mich sowieso sehr drauf, auf alles, was jetzt kommt.
1: Wow, ja super. Also ich muss da unbedingt mal mehr meinen Terminkalender ein bisschen sortieren und
0: komm ich besuchen.
1: Genau.
0: Kommt mich besuchen, ihr Leute da draußen vor dem Radio.
1: Beziehts. Ja, das wollen wir doch alle tun, auf jeden Fall. Kronberg ist nicht so weit.
0: Nee.
1: Ist auch gut zu erreichen mit Öffis und so?
0: Ja, die S4. Im Moment ist es leider mit dem RMV nicht so toll bestückt.
1: Ja.
0: Es gibt teils dann auch Ersatzverkehr. Also man muss einfach immer am besten gucken. Mhm. Oder wenn man die Möglichkeit mit dem Rad oder mit dem Roller oder mit dem Auto etc. zu kommen, dann ist man da davon auch unabhängig und kann auf alle Fälle den Weg nach Kronberg finden.
1: Mhm. Ja. Schön. Gute Aussichten.
0: Und Kronberg ist schön. Also kommt vorbei, guckt es euch an. Also da kann man auch andere schöne Dinge sehen. Und gerade an dem 20. Juni, wenn das jetzt alles so klappt, wie es gesagt wurde, findet in Kronberg zum ersten Mal die Art Night statt. Dort werden alle die was mit Kunst zu tun haben, da auch eingebunden oder eingeladen wurden sind. Auch das, die Malerkolonie, das dortige Museum, die werden ihre Türen öffnen. Aha. Und ich denke, das könnte ein sehr charmanter Nachmittag bzw. Abend werden. Mhm. Mit viel Kunst und auch Musik.
1: Mhm. Ja. Jawohl, das klingt doch auch alles super und spannend. Und ja, Spacey Stardust Radio immer noch on air hier für euch. Geht's jetzt weiter mit einem exklusiven Mix von Miss Tula Trash.
0: Ja, jawohl. Jetzt muss ich wahrscheinlich ansagen, was ich spielen werde.
1: Du kannst,
0: ich
1: kann, du darfst.
0: Ich verrate euch mal die ersten 5 Songs. Es ist The Ballroom Blitz from The Suite, dann Thin Lizzy and Do Anything You Want To, The Shanghais, Sick of You, Die liebe Kira mit Punkrock ist nicht tot und danach kommt Cocksparrow with Here We Stand, sorry. Und dann gibt's wieder eine neue Ansage. Wir hören uns. Viel Spaß mit den Songs.

0: So, jetzt sind wir wieder live on air. Hier ist nochmal die Tula. Wir haben eben gerade nochmal drei Stücke gehört aus meiner Plattensammlung. Das waren zu eben gerade noch Mac and the Myers with Saturday, Let Me Down Again, davor Hangover, nein, sorry, Serious Drinking und Don't Shut Me Down. Und Rummel Deluxe ist eine Band aus Frankfurt und da haben wir gehört Adventure Crew. Und da war ich leider etwas irritiert, dass sie doch wirklich auf ihrer Single mit 33 starten. So, und jetzt kommt die Nora mit einem ganz wunderbaren Mix und bleibt einfach dran. Es kommt weiterhin wunderbare Musik für euch. Es geht weiter. Bis denn.
1: Achso, Escarita.
0: Ah, wir spielen Escarita.
1: Better believe me.
0: Believe me. So, ich bin instruiert worden.

0: Adriano, baby Celentano. Una fiesta sui prati für uns heute Abend alle zusammen. Genau. Und davor hörten wir die Chaka Chakas mit SOS El Amor und Little Eva mit Let's Turkey Trot, François Hardy mit Je pense à lui und die Orlans mit Them Terrible Boots, The Continental Codes mit Let's Live It for the Present und die Masonics mit Sometimes Friend und Escarita, You Better Believe Me. Und eigentlich gäbe es noch ein paar Neuvorstellungen, die aber Zeit haben, denn Tula und ich haben uns überlegt, wir spielen noch ein bisschen Ping-Pong für euch. Und weiter geht's. Und wir bleiben, glaube ich, im Italiano-Beat.
1: Ja.
0: Sì, sì, signora.

Hallo, wir wollten uns mal kurz zurückmelden. Nicht, dass ihr denkt, wir wären komplett verschwunden. Unser Zwischenstand, was wir bis dato für euch gespielt haben, war Gianna Nannini mit Latin Lover. Danach folgte David Bowie mit Sound and Vision. Die Ex-Bats mit I'm a Witch. Malcolm McLaren mit Double Dutch. Und eben gerade Ideal mit Monotonie. Jetzt geht's weiter mit Slum Baby Meditation, Broker T and the MGs.

0: Oh, yeah. Ooh. Woo-hoo-hoo. Ooh. The Diamonds mit Leather Boy.
1: Mm. Yeah.
0: Hot.
1: Aus Skandinavien.
0: Aha. Und aktuell, hast du gesagt.
1: Ja,
0: ne?
1: Letztes Jahr ist rausgekommen.
0: Prima. Mm. Ja, meine Liebe, das war's jetzt auch schon so fast. Vielen Dank, dass du
1: We
0: Zeit
1: want
0: hattest.
1: More.
0: Yay!
1: Of
0: das
1: course.
0: Ging so schnell vorbei. Ja, das stimmt ja. Wir könnten gerne doppelt so lang spielen, nicht wahr?
1: Ja, das oder würden wir auch ohne Wimpernklappen zusammenstellen können. Also.
0: Oder wöchentlich.
1: Täglich.
0: Genau. Ja. Wie wär's denn mal mit dem Frühstücksradio?
1: Yes.
0: Naja, wir schauen mal.
1: Man braucht immer Zukunftsperspektiven, ja, in unserer heutigen Zeit.
0: Ja, besser ist es. Besser ist es. Man hat irgendwie schöne Projekte und Vorstellungen, Ziele und Pläne.
1: Die muss man haben. Mhm. Gerade insbesondere in dieser Zeit. Mhm. Nicht den Kopf in den Sand stecken, sondern go for it.
0: Go for it. Just do it.
1: Yes.
0: Yes. All right. Ja, das war's dann schon für heute. Ihr könnt die Sendung noch eine Woche lang nachhören auf +7 Radio X. Und Playlist könnt ihr euch auch nachträglich nochmal ziehen.
1: Jawohl. Wir haben alles notiert.
0: Online. Wir haben alles notiert für euch und für uns.
1: Jawohl.
0: Ja, und ja, bis bald mal wieder.
1: Ja, vielen Dank für die Einladung.
0: Sehr gerne. Vielen
1: es war
0: Dank.
1: Wunderbar. Und ja, entschuldigt die kleinen Fauxpas, die so zwischendrin passiert sind. Aber das ist live.
0: That's so true. That's so true. Und hast du schon das neue Nina Hagen-Album gehört?
1: Ich habe ein Lied davon gehört und das fand ich recht cool.
0: Oh.
1: Jetzt frag mich bitte nicht nach dem Titel. Das wurde aber auf bestimmten Social-Media-Kanälen mehrfach gepostet. Und somit
0: verstehe.
1: Habe ich es gehört und auch den Video, den Clip dazu gesehen. Und
0: aha.
1: Finde es eigentlich nicht schlecht.
0: Mhm. Das ganze Album ist ganz schön.
1: Okay.
0: Jetzt hören wir ein Stück, weil sie hat ja auch ein paar Gäste dort eingeladen.
1: Mhm.
0: So wie du das machst und so wie ich das mache.
1: Wer weiß, vielleicht werden wir irgendwann auch eingeladen.
0: Naja, auf jeden Fall. Nina Hagen nun mit Nana Muscuri.
1: Ooh, la la.
0: Never Grow Old.
1: Das, und wenn das kein Abschlusssong ist.
0: Ja, und keine Ansage ist, nicht
1: jawohl.
0: Wahr? Also ich meine, das Alter ist ja nur eine Zahl, ne? Den Rest überlassen wir euch selber und jedem Einzelnen und jeder Einzelnen. Fühlt euch so, wie ihr Bock habt.
1: Genau.
0: Und macht, worauf ihr Bock habt.
1: Ganz wichtig.
0: Ja, und in diesem Sinne sagen wir
1: Buonanotte, nachdem wir so viele italienische Sachen heute gespielt haben.
0: Buonanotte.
1: Ja, genau.
0: Ciao. Ragazzi.
1: Ciao, bello, bellas.
0: Ja, dann. Never Grow Old und vielleicht anschließend auch noch Sweeping Promises, ein Duo, auch ziemlich cool.
1: Mhm.
0: Und eventuell noch ein weiteres, aber hört doch einfach rein.
1: Genau, bleibt dran um 11 Uhr.
0: Mhm.
1: Könnt ihr dann was anderes hören.
0: Ja, später geht's weiter mit der DJ
1: ciao,
0: Night.
1: Ciao, ciao.
0: Ja, viel Spaß.
1: Tschüss.

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Guten Morgen, liebe Leute. Sisuradio ist hier im Studio wieder heute. Weiter kam ich nicht mit meinem Pfingstgedicht. Da verliere ich doch glatt mein Gesicht. Ich sitze bei dem schönsten Sonnenschein hier in Frankfurt-Bockenheim hinter schwedischen Gardinen. Haben die Schweden eigentlich auch die Gardinen, Gefängnisgardinen erfunden? Oder warum sagt man immer schwedische Gardinen? Keine Ahnung. Mein Name ist Kirsi Hechler und jetzt gibt es circa eine Stunde lang Finnisch und finnische Mucke und am Ende bin ich dann finished.

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Willkommen zu einer neuen Ausgabe der Indian Vibes Radio Show hier auf Radio X, dem werbefreien Stadtradio für Frankfurt, dem unabhängigen Stadtradio auf 91.8 FM und Kabel nicht mehr, aber DAB Plus gibt's noch eine ganze Weile und ihr könnt die Sendung auch 7 Tage lang nachhören über die Website von Radio X oder jetzt gleich über die Website radiox.de und ihr könnt uns kontaktieren über die Facebook-Seite von Indian Vibes Neue Generation e.V. von unserem Verein und über Instagram oder uns schreiben an info@indianvibes.de und die Musikauswahl hat, was die neuen Tracks angeht, mein Kollege Bino Corian Joseph gemacht. So, den Track, den ihr gerade gehört habt, der war aus der Serie Bait mit Riz Ahmed. Da spielt er einen Schauspieler, der um die Rolle des neuen James Bond kämpft. Und zwar als British Asian möchte er den James Bond spielen. Das ist eine Serie. Ich weiß gar nicht, wo die läuft, aber die Musik ist jedenfalls toll. Ich habe sie nicht gesehen, aber die Musik ist toll. Und eben habt ihr die Sängerin, die British Asian, nein, britisch-jamaikanische Sängerin oder britische Sängerin Georgia Smith, Price of It All gehört. Und was in dieser Sendung noch passiert, sage ich euch nach der nächsten Musik. Und die gibt schon einen Hinweis darauf.

Escher Bostel war das mit dem Titel Who Has Seen Art Hideo Do? Und das ist schon ein Hinweis auf ein Thema heute in der Sendung. Wir hatten ja das letzte Mal gesagt, dass wir sie ausführlich würdigen wollen in dieser Sendung, weil sie ja eine sehr, sehr wichtige Sängerin ist. Sie ist ja im April im Alter von 92 Jahren. Am 12. April ist sie gestorben. Und wir stellen nochmal ihre Musik vor und erzählen ein bisschen was zu ihrer Lebensgeschichte und auch, wie sie nochmal aktuell auch von Künstlern aufgenommen wurde. Und wir weisen hin auf das Vintage Sound System. In dieser kommenden Woche Blue Notes from India mit Sigrid Pfeffer. Es gibt auch ein Konzert mit dem indischen Jazzmusiker Tarun Balani und der indische Stand-up-Comedy-Star Varun Grover, der kommt nach Frankfurt ins internationale Theater. Zwar erst im Juni, aber auf alle Fälle bevor die nächste Sendung ist. Deswegen jetzt schon der Hinweis. Und ganz aktuell, ganz frisch, der nepalesische Film Elephants in the Fog von Regisseur Abhinash Bikram Shah. Der hat den Preis der Jury in Cannes gewonnen, gestern Abend gerade, in der Sektion Un certain regard. Es war der erste nepalesische Film, der im Wettbewerb in Cannes lief, in der Sektion Un certain regard. Und er ist der erste Spielfilm des Regisseurs. Der Film spielt in einem abgelegenen Dorf mitten im Wald in Nepal, in dem wilde Elefanten leben. Und Pirati, die Matriarchin der Kinder-Community, die träumt davon, von dort zu verschwinden, um mit dem Mann zu leben, den sie liebt. Doch als ihre Tochter verschwindet, muss sie sich zwischen ihrem Wunsch nach Freiheit und ihrer Verantwortung für die Community entscheiden. Das ist ganz kurz zusammengefasst, um was es in dem Film Elephants in the Fog geht. Die nepalesische Community feiert natürlich und alle waren sehr erfreut, dass das auf Anhieb geklappt hat. Und wir werden bestimmt dranbleiben an dem Film.

Ama Regie mit Ascha Bossel. Superschöner Track, wie ich finde. Und wie gesagt, am 12. April ist Ascha Bossel im Alter von 92 Jahren verstorben im Krankenhaus. Sie wurde dort eingeliefert nach einem Herzanfall und hat wohl auch Lungenprobleme. Und ihr Sohn hat dann die Öffentlichkeit informiert. Und die Trauer war natürlich groß. Sie war eine legendäre indische Sängerin, eine kulturelle Ikone. Und wenn im indischen Kino Schauspielerinnen sangen, bewegten sie sehr häufig die Lippen zur Stimme von Ascha Bossel. Und sie ist praktisch die unübertroffene Königin des indischen Playback-Gesangs. Und ihr Tod markiert gleichzeitig ein Ende in der Ära von Bollywood-Musik. Sie hat 12.000 oder mehr als 12.000 Titel aufgenommen in ihrer Karriere und die ist einzigartig, die überspannt mehr als 80 Jahre. Klingt jetzt merkwürdig, aber den ersten Titel hat sie schon im Alter von 10 Jahren aufgenommen. Und ihre Stimme war eigentlich unverwechselbar und hat auch eine besondere Kraft gehabt und hat die Fans zum Tanzen und Mitsingen animiert. Und ihre Musik wurde auch zum Soundtrack von der ganzen Generation. Und wir hören noch einen weiteren Titel von ihr.

zwei Tracks aus den 60er Jahren, eben das war O Mere Sona aus dem Jahr 65 und davor A Pia Jeneki aus dem Jahr 65. Also das hat man gehört, dass die wesentlich älter waren. Und davor, das habt ihr sicher gekannt, den Track Churalia, der war aus dem Jahr 73, also ein ziemlicher Unterschied, wie sich die Musik verändert hat auch. Und Ascha Boslem wurde am 8. September 1933 in Goa, Maharashtra, in die bekannte Musikerfamilie Mangeshkar geboren. Ihr Vater, Dinanand Mangeshkar, der war Schauspieler und klassischer Sänger. Und ihre Schwester war die große Sängerin Lata Mangeshkar, die tragischerweise an den Folgen einer Corona-Infektion gestorben ist. Und mit ihren ersten Filmsong, den nahm Ascha Boslem schon 1943 auf, also im Alter von nur 10 Jahren. Das war für den Marathi-Film Majabal. Und mit 16 Jahren ist sie mit dem Nachbarssohn durchgebrannt, Ganapat Rao Boslem, und den heiratete sie mit 16 Jahren, hat sich dann als sehr kontrollsüchtig herausgestellt, toxisch würde man das heute nennen, und er hat sie für Jahre von ihrer Familie isoliert und wohl auch versucht, Kapital aus ihrem musikalischen Talent zu schlagen. Zum Glück hat sie sich dann in den 60er Jahren von ihm getrennt, war aber dann alleinerziehende Mutter von 3 Kindern.

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Sascha Bosse mit Dilmen Ek Leha und davor ganz bekannt in der Kante, kennt ihr bestimmt auch Pia Teob Abto Aja. Das war Sascha Bosse mit R.D. Berman zusammen und darauf kommen wir noch, weil das die wichtigste Zusammenarbeit wohl für sie war. Und trotz der Ehe ging es in den 50er oder in den 60er Jahren ganz steil aufwärts mit ihrer Karriere. Und sie hat nicht nur Filmsongs gesungen, sondern auch Gazes, Bajans, Qawwalis, Pop. Das gehört alles zu ihrem Repertoire. Und man hört ja auch an ihrer Stimme, dass sie wirklich so eine große Bandbreite hat. Und sie hat mit ganz bekannten Komponisten wie Nayar oder auch dann später mit den Bermans zusammengearbeitet. Und es heißt, she became a household name, wie es so schön heißt. Also das kann man so stehen lassen auf alle Fälle. Und es gab auch ganz tolle Duets mit Legenden wie Mohammed Rafi, Kishore Kumar oder Manadeh.

das war eben Asha Bosse zusammen mit Mohamed Rafi, Bolo Bolo, und davor ein anderes Duett, nämlich mit Kishore Kumar. Und ganz wichtig für Asha Bosse war die Zusammenarbeit mit Ardy Burman. Die beiden, nicht nur für sie, sondern auch für die ganze Musik in Bollywood. Das hat wirklich sehr viel beeinflusst. Das war eine legendäre Partnerschaft. Und sie haben, so wird es gesehen, eine Klangwelt geschaffen, die wirklich auch nochmal die Branche revolutioniert hat. Und ihre Stimme, die hat perfekt zu Bermans experimentellen und vielseitigen Melodien gepasst, weil sie selbst einfach so vielseitig war. Und sie hatten wirklich sehr viele Hits. Und das ging von ganz gefühlvollen Melodien bis zur Up-Tempo-Tracks. Und die haben Bosse und Berman zusammen über 25 Jahre lang wirklich ein außergewöhnliches musikalisches Vermächtnis geschaffen. Und ihr kennt bestimmt einen Hit von den beiden, nämlich Dam Maru Dam.

Damaro Dam kennt ihr bestimmt alle. Ich bin aber ehrlich gesagt nicht ganz sicher, ob das wirklich die Originalversion war oder schon eine Art Remix. Auf alle Fälle hört ihr jetzt eine andere Version, nämlich Punkawalla Remix, den Punkawalla Mix von Damaro Dam.

Soweit der Punkawala Remix von Dam Marodam. Auch von Chura Lia gibt es etliche Remixes, tauchen immer wieder neue auf. Ich habe leider keinen parat. Also auch aktuell werden die immer noch weiter bearbeitet.

Satire ist erschienen auf einem Sampler, The Very Best Bollywood Songs, auf dem Outcast-Label. Das war ja damals eins der führenden Label, was Asian Underground anging. Aber die haben natürlich auch weiter geblickt und haben sehr geschmackvolle, sehr tolle Tracks auf zwei Samplern herausgebracht. The Very Best Songs of Bollywood. Und 1980 heiratete Asher Bossel R.D. Burman, aber er verstarb nur im Alter von nur 54 Jahren im Jahr 1994. Die beiden haben nicht nur die Musikkultur in Bollywood revolutioniert, auch R.D. Burman hatte einen ganz großen Einfluss auf ihre Stimme. Nur Panjim, so wurde er genannt, hat sie gesagt, hat mein gesangliches Spektrum entdeckt. Bis Panjim mich dazu brachte, die verborgenen Tiefen meiner eigenen Stimme zu erkunden, war mir überhaupt nicht bewusst, dass ich mit solcher Geschmeidigkeit in der Kehle singen konnte, hat sie mal vor kurzem gesagt, im Jahr 2023 in einem Interview. Und Asher Bossel wurde ständig mit ihrer Schwester verglichen, Lata Mangeshkar. Den beiden wurden auch Konkurrenzkrämpfe nachgesagt. Die haben beide im selben Haus gewohnt, allerdings in getrennten Wohnungen. Und es heißt eigentlich immer, sie hatten eine herzliche Beziehung. Man weiß es einfach nicht. Und Asher Bossel wurde auch für ihre bemerkenswerte Fähigkeit gefeiert, die Stimme ganz unterschiedlichen musikalischen Stilen anzupassen. Das hat man ja jetzt auch gehört in den vielen Tracks, die wir gespielt haben. Und mehr als 12.000 Songs hat sie aufgenommen und damit hat sie es ins Guinness-Buch der Rekorde geschafft. Und sie hat aber auch außerhalb von der Musik eine Liebe für Cricket gehabt und sie hat wohl auch zwar eine Restaurantkette gehabt in Dubai und in Großbritannien und ihr kennt bestimmt auch mehr von ihr, nämlich über den Track Brimful of Asher von Corner Shop.

Tijin Lessing, Corner Shop mit Brimful of Asher aus dem Jahr 97 als Hommage an Asher Bosley. Und sie erfuhr über ihren Sohn Anan von diesem Track und dem Guardian erzählte sie einmal, dem British Guardian, der Song habe ihre Einreise nach Großbritannien erleichtert. Ich sagte, ich sei Asher aus dem Track Brimful of Asher, und der Zollbeamte war begeistert und rief gleich seine Kollegen herbei. Und auf der Website von Corner Shop könnt ihr was nachlesen, den Text nachlesen zu Brimful of Asher. Und Tijin Singh hat einen Artikel über den Song geteilt, meinte, der gebe größtenteils ihre Auffassung wieder, was sie darüber denken würden. Und zum Tod von Asher Bosley hat er sich natürlich auch geäußert und sagte, nur wenige haben es erreicht, in so vielen Sprachen und Dialekten geliebt zu werden. Und noch weniger haben bei so vielen dieses Staunen im Herzen ausgelöst, dass sie ihre Lieder in uns geweckt haben. Asher, das bedeutet Hoffnung. Und vielleicht liegt hier auch die doppelte Bedeutung von diesem Track. Also sag ich jetzt Brimful of Asher, das ist kein Zitat mehr. Das Original war 97 international ein großer Hit und auf die Nummer 1 in den britischen Charts. Da hat es der Remix von Norman Cook, Fatboy Slim, geschafft. Und weil er heute noch genauso klingt wie vor 30 Jahren, genauso gut klingt wie vor 30 Jahren, dann spiele ich den auch als nächstes. Und zwar in der Extended Version.

Brimful of Asher im Norm Cook Remix. Auch mit anderen Künstlern hat Asher Bossel zusammengearbeitet. Ein ganzes Album hat sie mit dem Kronos Quartett aufgenommen. Und das Kronos Quartett hat Artie Berman dieses Album gewidmet, hat nur Tracks von ihm aufgenommen. Und da lag es natürlich nahe, dass Asher Bossel singt. Und wir hören aus in diesem Album den Track Mehr Hobart.

Oh, den kann ich euch leider nicht vorspielen. Das ist die CD kaputt. Ich versuch's nochmal auf einem anderen Weg. Aber das ist nicht die einzige Kollaboration. Zum Beispiel hat sie mit Boy George zusammengearbeitet. Es gibt einen Track, der heißt Bow Down Mister. A small portion to be polite mix. Darin ist sie zu hören.

Das war eindeutig nicht Boy George, sondern jemand ganz anderes, ihr werdet es kaum glauben, nämlich die Gorillaz. Die haben in diesem Jahr, im Februar 2026, diesen Track zusammen mit Asher Bossel aufgenommen, Shadowy Lights, und sie singt wunderbar. Und jetzt hören wir nochmal Boy George mit dem Track Bow Down Mister.

Das war jetzt Boy George. Und das war die kleine Hommage an Asa Bosle, an ihr umfangreiches Werk mit einigen Tracks, wirklich nur ganz, ganz wenigen von den 12.000, die sie aufgenommen hat. Und am Freitag, da ist die nächste Runde des Vintage Sound Systems. Da gibt es Blue Notes from India mit Sigrid Pfeffer. Sigrid Pfeffer war ja im April hier zu Gast in der Sendung und hat ausführlich das vorgestellt. Also Freitag, 29. Mai um 19 Uhr im Pastell in der Lindleystraße. Und bei den Blue Notes from India, da widmet sich Sigrid Pfeffer der frühen Geschichte des Jazz in Indien. Und schon seit den 1930er Jahren war Jazz auf dem indischen Subkontinent präsent. Und die westliche Jazzmusikerinnen spielten für längere Zeit in den Hotels von Bombay, Kalkutta, als Indien noch britische Kolonie war. Und ab den 1940er Jahren gab es ganz viele auch indische Jazzmusiker, die Standards gespielt haben, eigene Bands gegründet haben. Und sie brachten auch den Jazz in die Filmstudios von Bollywood. Nicht nur westliche Musiker wie John Coltrane wurden von der indischen Musiktradition inspiriert. Umgekehrt wurde genauso der Weg gegangen. Jazz hat indische Musiker inspiriert. Und der zweite Teil des Abends, den widmet Sigrid Pfeffer dem aktuellen Jazz geschehen. Und dazu gehört Tarun Balani, der Jazzmusiker, Komponist und Schlagzeuger. Der spielt nämlich am nächsten Abend, am Samstag, am 30. Mai um 20 Uhr in der Romanfabrik. Deswegen stellt sie ihn den auch nochmal vor. Und ihr hört jetzt einen Track von ihm aus seinem neuen Album, mit dem er derzeit auf Tour ist.

Das war Karain Milandasin von Tarun Balani. Und das war aus seinem neuen Album, das genauso heißt. Und das stellt er vor in der Romanfabrik. Am Samstag, den 30. Mai um 20 Uhr beginnt das Konzert. Er ist derzeit auf Tour und hat schon bei den Jazz Facts in Bremen gespielt. Und am Abend vorher, am 29. wird euch Sigrid Pfeffer noch mehr dazu erzählen und ihn ausführlich vorstellen. Und es gibt noch einen Hinweis auf eine Veranstaltung. Varun Grover, der Stand-up-Comedian, begeistert nicht nur Zuschauer in Indien, in USA, Großbritannien, Europa, Australien, also weltweit ist er auf Tour. Und er kommt nach Frankfurt mit seinem neuesten Programm, das heißt Love, Death and Ketchup. Am Freitag, den 19. Juni um 19.30 Uhr ist er im Internationalen Theater zu sehen und zu hören. Und er vermischt persönliche Anekdoten und Satire und Reflexion über die Absurditäten des Lebens mit der aktuellen Situation in Indien. Er ist wirklich sehr erfolgreich und er hat eine einzigartige Fähigkeit, auch so komplexe Themen mit Witz und Tiefe zu behandeln und dass sie trotzdem gut rüberkommen. Und er ist derzeit einer der beliebtesten Stand-up-Comedians in Indien. Und wir haben einen ganz besonderen Bezug dazu, weil er nämlich am 2022 den Shortfilm Award mit seinem Film Kiss gewonnen hat. Und leider konnte er damals nicht persönlich kommen, weil er nämlich an dem Dreharbeiten zu seinem ersten Spielfilm saß. Was heißt saß? Er saß sehr wahrscheinlich nicht, aber schwer gearbeitet hat. All India Rank, der ist dann auch ein Jahr später rausgekommen. Und Varun Grover ist nicht nur ein hochtalentierter Stand-up-Comedian, er ist auch ein gefragter Drehbuchautor. Er hat zum Beispiel das Drehbuch zu dem großartigen Film Masaan geschrieben von Regie Nera Gaiwan. Und nochmal zur Show zurück. Die Show dauert ungefähr 75 Minuten. Sie ist nur für Menschen über 16 Jahre, Kinder also nicht, das ist nicht geeignet. Freie Platzwahl und wer auf ein Foto von seinen Star gehofft hat, daraus wird leider nichts. Fotografieren und filmen darf man während der Show nicht. Und ganz wichtig, die gesamte Show ist auf Hindi. Wenn man es nicht versteht, ist es ein bisschen schwierig. Ansonsten ist es sehr wahrscheinlich ein sehr großes Vergnügen. Love, Death and Ketchup ist die neueste Solo-Show von Varun Grover und die ist am Freitag, den 19. Juni im Internationalen Theater und die Karten kann man auch über die Website des Internationalen Theaters buchen und Tickets kosten 35 Euro. Und das war's bei der Indian Vibes Radio Show für Mai. Wir hören uns wieder im Juni. Möglicherweise kommt dann eine Wiederholung dieser Sendung. Und wenn ihr uns schreiben wollt, könnt ihr uns schreiben an info@indianvibes.de. Das war die Indian Vibes Radio Show. 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

0: Herzlich willkommen zu einer neuen Ausgabe Trap Radio. Ihr seid auf jeden Fall auf der richtigen Frequenz. Mein Name ist Stereo, aka Stereo Jam. Und wie es so im Mai ist, jedes Jahr gibt's, fällt es immer auf den Muttertag. Und auch heute ist ja sozusagen der Sendetermin im Mai. Ist Muttertag und deshalb bin ich heute mal nicht mit Dear Mama eingestiegen, wie ich das schon seit Ewigkeiten mache, sondern mit Gaza Pisim, der einen Track gemacht hat, der sich Bir Annesoch bitte sozusagen benennt. Ich habe den Satz ganz komisch angefangen, muss ich sagen. Auf jeden Fall geht es da auch wie so eine Art Brief an die Mutter und sehr lyrisch. Das ist ja auch eine große Stärke in der Türkei, also was die Rapper angeht, dass sie immer sehr dazu neigen, schon fast gedichthaft die Raps zu machen. Auch hier ohne Beat, dann mit orchestraler Untermalung. Und normalerweise kennen wir Gaza Pisim ja aus anderem, sag ich mal, Kontext, weil er ja auch für eine Serie, ne, so dieses Street-mäßige, diese berühmte Single gemacht hat, also wo er wirklich sehr berühmt wurde damit. Und und es ist natürlich ein bisschen Melancholie, ne, wenn man immer was die Mutter anspricht, besonders so in unseren Kreisen ist das dann immer, ja, immer mit Schmerz noch irgendwie verbunden. Entweder, dass man irgendwie der Mutter Schmerz zugefügt hat durch sein eigenes Handeln oder selber Schmerzen hat und sozusagen klagend der Mutter die Gefühle mitteilt, was ja grundsätzlich nicht schlecht ist, generell mal seine Gefühle mitzuteilen. Und deshalb sind wir ein bisschen melancholisch tatsächlich eingestiegen in der Muttertagssendung. Andererseits ist es auch so, dass wirklich uns schlechte Nachrichten erreicht haben, vor allen Dingen auch eine Verlustnachricht, auch ein Verlust für den türkischen Hip-Hop, weil einer seiner Pioniere tatsächlich dann letzten Freitag, also am 1. Mai, verstorben ist. Also nicht der letzte, sondern vorletzte müsste es jetzt dann sein. Das heißt, wir sind eigentlich jetzt so fast eine Woche, ist das jetzt schon her, Zeit rast. Und die Rede ist von DJ Mahmoud und deshalb habe ich auch direkt nach dem Trailer, der ja auch meiner sehr 100 Jahre alt ist, einen Track von ihm gespielt, wo er halt einen Beat gemacht hat, so funkigen Beat, bisschen B-Boy-mäßig und Scratches. Und wo auch dann der Turbo, sein ehemaliger Bandkollege, irgendwie noch rappt, der eigentlich Sprüher ist, aber irgendwie auch mal sich in dieser Disziplin ausprobieren wollte. Und also ist auch ein sehr alter Track auf jeden Fall von DJ Mahmoud und deshalb wollte ich ihm auch so ein bisschen Tribut zollen und das möchte ich ohnehin in den folgenden Monaten irgendwann mal machen, dass ich das mal ein bisschen umfangreicher auch mal verarbeite, weil er war ja auch so ein alter Freund von mir, den ich jetzt zwar eine Weile nicht gesehen habe, aber auch eine Art Abi halt und Mentor, was auch so diese Hip-Hop-Knowledge angeht, weil ich ja sehr viel Zeit mit ihm zu Anfang meiner Rap-Karriere verbracht habe und er auch im Prinzip, wenn ich aufgetreten bin, immer der DJ im Hintergrund war. Also er war mein Scratch, mein DJ sozusagen auch, ne? Ja, bei allen nennenswerten Auftritten eigentlich war DJ Mahmoud auch mein DJ. Und er ist zwar um einiges älter als ich, aber auch trotzdem viel zu jung, um irgendwie diese Erde zu verlassen. Mit 57 Jahren ist er verstorben, wurde jetzt nicht in Frankfurt, sondern weil die Familie irgendwie nach Saarbrücken umgezogen ist, dort zu Grabe getragen, also beerdigt und das macht uns zutiefst traurig. Ihr könnt euch auch über DJ Mahmoud auch mal weiter informieren, weil das ja wirklich ein sehr umfangreicher Künstler, nicht nur DJ ist. Und wie gesagt, also der gehört auch zu den ganz wenigen Leuten, wo ich sagen kann, der eine beeindruckende Plattensammlung hat, vor allen Dingen, wenn es halt so um alte, so Jazz, Funk, Soul und so diese, ne, sagen wir mal, was wir so als Samples benutzen, diese Art von Platten angeht, auf jeden Fall sehr großes Archiv gehabt und hat mit einer Jazzband DJ für die gemacht, ist dann später sozusagen in das Genre übergelaufen als DJ, weil man muss ja auch leben und überleben, aber hat immer noch auch Beats gemacht, die auch immer sehr roh, sehr rough waren und sehr experimentell teilweise und natürlich alles so Sample-basiert. Also er war auf jeden Fall so ein 90er-Jahre-Producer und des daher würde ich es euch nahelegen. Er nennt sich im Internet, hat er sich DJ Mahmoud the First genannt, weil es natürlich nach ihm, er ist ja Pionier, also er ist ja wirklich so richtig way back, hat er, ist auf Hip-Hop gekommen, war da aktiv und ist auf Konzerte gegangen. Aber in der Zwischenzeit, in den Jahrzehnten, kamen auch andere DJ Mahmouds hinzu und deshalb findet man da eher so Club-DJs, wenn man DJ Mahmoud zum Beispiel jetzt in Google eingibt, der jetzt so richtig so Club, gute Laune-Musik, aber um sich abzusetzen, hat er dann tatsächlich DJ Mahmoud the First, also 1ST, irgendwie geschrieben. Und dann kommt man schon auf den Kram, den Mahmoud gemacht hat. Auf jeden Fall hat mich da sehr tief getroffen. Ich habe getrauert auf jeden Fall. Und also das hat mich schon sehr, sehr krass berührt, obwohl wir wirklich jetzt paar Jahre schon keinen Kontakt mehr hatten, wie das Leben halt so spielt. Und aber die Zeit, die ich mit ihm verbracht habe, war halt sehr intensiv und ja, auch die türkische Hip-Hop-Gemeinde trauert um ihn auf jeden Fall. Und er ist ein Stück auf Frankfurter Rap-Geschichte, ne? Auch mit Looptown Records. Ne? Sprache spielt ja keine Rolle. Was die Rolle spielt, was wurde in dieser Stadt geschaffen, erschaffen und gemacht. Und Looptown Records haben damals halt die allererste Türkisch-Rap-Platte released, so, also als Album in Albumformat und waren tatsächlich auch bei dem größten Independent-Vertrieb seiner Zeit, der seinen Sitz in Frankfurt hatte, nämlich EFA, mit F natürlich, EFA, und die haben leider auch dicht gemacht irgendwann, aber ne, also das ist auch ein Stück Frankfurter Hip-Hop-Geschichte auch auf jeden Fall, was er mitgeschrieben hat mit einigen anderen. Und ja, und da ich jetzt auch ein bisschen wenigstens, weil es so aktuell ist, in dieser Sendung gedenken möchte, habe ich Songs ausgepackt, die wirklich sehr alt sind. Der nächste, in dem, ja, das ist krass, jetzt kommt ein Block, wo ich Tracks spielen werde, in denen ich auch mitgewirkt habe, die halt ja von Mahmoud produziert wurden, ne? Und da hätte ich nämlich Uçuk MC Show, das wir 2001, glaube ich, aufgenommen haben. Aber ich überlege gerade, deshalb bin ich da ein bisschen jetzt so am Stocken. 2001 haben wir aufgenommen, aber ich glaube, das kam dann 3, 4, 5 Jahre später erst die Platte raus. Also als sie rauskam, weiß ich schon alt, der Track. Aber das war ein magischer Moment, weil wir den Track bei mir damals im Studio aufgenommen haben mit Turbo, der auch da war, auch im Rahmen der Türkisch Hip Hop Movement Tour, und Düşman. Das war alles eine Spontanaktion eigentlich, der auch bei mir im Studio mitgechillt hat und mit meiner Wenigkeit, und DJ Templer war ja auch so aus unserem Kreis, auch Battle DJ, ne, der wirklich krass gejuggelt hat und sowas. Und der hat dann tatsächlich auch die Scratches dann draufgepackt. Ich erzähle später nochmal so ein bisschen über die Entstehungsgeschichte des Tracks, weil die echt ein bisschen witzig war im Prinzip. Und wir wollen ja jetzt ja nicht nur Trübsal blasen, wir wollen es ja in guter Erinnerung auch irgendwie schwelgen, sage ich mal, jetzt schon. Obwohl es für mich immer noch so unglaublich wirkt, dass Mahmoud nicht mehr unter uns weilt. Und danach tatsächlich ein sehr wichtiger Track für mich, ein unwichtiger für DJ Mahmoud und seinen Kollegen damals. Sorry für das Pfeifgeräusch. Sein Kollege Murat G., der heute erfolgreicher Hip-Hop-Autor ist, also der an Büchern mitgeschrieben hat oder Schriftsteller ist, ne, und damals aber noch Rapper, und das heißt Sevgi Dolu Günler, und es gab auf der Platte schon es war nämlich ein Doppelalbum, würde ich behaupten, genau, es ist ein Doppelalbum gewesen, und auf der anderen Platte waren halt auch Remix unter anderem, auch von Sevgi Dolu Günler, und der Remix hieß Step into the Funk Remix von DJ Mahmoud, weil DJ Mahmoud war damals auf jeden Fall der Funkmaster, wenn es um so Funk-Samples auch angeht. Und hat mich dann auch kurzfristig draufhoppen lassen, tatsächlich im Studio. in den 360-Grad-Studios damals bei Boulevard Buch als Ingenieur sozusagen. Und also legendärer Ort auch, ne? So, das Studio von Torch und Advanced Chemistry und Bu halt, ne, so macht so, kümmert sich um das tägliche Studiogeschäft. Da, wo ich auch meine allerersten professionellen Aufnahmen gemacht habe. Auf jeden Fall war Mahmoud wieder der Abi, der Einzige, der gesagt hat, komm, willst du nicht auch noch was drauf machen? Und ich war natürlich hyped auf der Platte, ne, und habe dann tatsächlich in 10 Minuten Rutte geschrieben, One-Take-mäßig eingerappt tatsächlich, und deshalb klingt es auch so ein bisschen wie ein Freestyle, und die haben mich natürlich ganz hinten gepackt. Ich war ja noch ein Rookie, also ganz neu, und aber ich bin trotzdem dankbar, dass der Mahmoud wirklich so zu mir rübergeschaut hat und gesagt hat, komm, geh du auch nochmal auf den Track, und das ist dann auch ja jetzt für die Ewigkeit halt auf Vinyl auch, ne? Stimmt, der Remix ist nur auf der Vinyl-Version, und ich glaube, in der türkischen Kassettenversion ist er auch drauf. Aber da bin ich immer noch mächtig stolz drauf. Und das war im Jahre 1997 tatsächlich, als die Platte rauskam. Und 96, glaube ich, habe ich es noch aufgenommen. Also als irgendwie, früher hat es ja immer gedauert, bis man so Alben rausgebracht hat. Aber 96, 97 müsste es sein. Und durch Uçuk MC Show, wie gesagt, 2001 aufgenommen, aber viel später veröffentlicht. Weiß ich nicht wann, aber viel, viel später. So, deshalb wünsche ich euch viel Spaß mit der Oldschool, sage ich mal, Packung. Und dann kommen wir wieder zur modernen Musik. Oder aktuellen Musik, was so gerade im türkischen Rap alles passiert. Aber sorry für den langen Redebeitrag, aber das ist sehr viel in mir drin, was wirklich raus muss. Vor allen Dingen, was DJ Mahmoud angeht, das ist ja jetzt echt noch nicht viel. Aber ich bin ja auch total jetzt überfallen mit seinem Dahinscheiden. Das ist ja quasi ein paar Tage her. Und jetzt ist noch die Sendung, die gemacht werden muss. Und ich kann das ja nicht unerwähnt lassen. Aber es ist immer noch eine Muttertagssendung, deshalb, das ist echt, wird ein Wechselbad der Gefühle, ne? Und ich glaube, nachdem wir jetzt die Tracks gehört haben, gehen wir wieder auf andere Themen, denn es gibt auch von meiner Seite aus eigentlich eine erfreuliche Nachricht. Wie sagen, Freude und Leid liegt nebeneinander. Wie das Leben halt so spielt. Willkommen im Leben tatsächlich. Okay, also dann hätten wir jetzt Uçuk MC Show mit Featuring Stereo Jam, dann kommt Düşman und dann DJ Templar mit seinen Cuts. Und das sevgi dolu günler natürlich.
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So, jetzt sind wir wirklich zur alten Schule zurückgekehrt. Da gibt's so viel zu sagen eigentlich. Was wie gesagt den Entstehungsprozess angeht. Ja, Uchuk MC Show habe ich übrigens Turbo unterschlagen. Er war ja ein Teil von Static. Das war ja ein Track für das Static-Album mit Uchuk MC Show. Er hat den Anfang gemacht, dann komme ich, dann Düschmann, dann die Scratches. So, um es mal so richtig zu halten. Und falls dem einen oder anderen Hip-Hop-Konnoisseur, sage ich mal, aufgefallen ist, ist ein Sample, der tatsächlich auch dann ein Welthit wurde, nämlich durch Eminem und Dr. Dre mit diesem Gewissensding, weil es mir jetzt spontan eingefallen, irgendwas mit Conscience, Guilty Conscience, keine Ahnung, sagt mir mal, was das ist, so, schreibt mir mal. Apropos, bevor ich jetzt hier wieder in Nostalgie schwelge, auch gar nicht erwähnt, euch einen Weg aufzeigen, wie ihr mich kontaktieren könnt und mir Vorschläge oder halt Fragen beantworten könnt. Es gibt zwei Wege, über E-Mail, ganz klassisch. Da könnt ihr mir über stereo@stereo.de schreiben. Stereo wird folgendermaßen geschrieben. Ich muss halt immer wieder sagen, weil die Leute auch immer wieder es falsch schreiben. Stereo. Also, soll ich es echt kaufmännisch nochmal machen? Komm, für euch gebe ich so mal die kaufmännische Buchstabierung. Siegfried, Theodor, Emil, Richard, Y und Otto. Also stereo@stereo.de. Wenn ihr Stereo richtig geschrieben habt, dann ist der Rest eigentlich easy. Und natürlich, was noch wichtiger ist und wo ihr viel unmittelbarer mit mir in Kontakt treten könnt, ist Social Media. Primär natürlich über Instagram. Da, wenn ihr Real Stereo eingibt, ihr wisst ja, wie Stereo mittlerweile geschrieben wird, dann müsste mein Profil aufpoppen und dann einfach erstmal ein Follow da lassen. Das wäre schon mal nicht schlecht, mal um hier den Bruder ein bisschen zu supporten und dann halt in die DMs leiten. Und natürlich habe ich auch auf allen anderen Plattformen, also theoretisch könnt ihr mich auch über TikTok kontaktieren. Da bin ich tatsächlich jetzt seit auch 2 Wochen aktiver. Aber das erzähle ich euch später, weil ich wollte ja wieder da anknüpfen bei DJ Mahmoud, bei dem Track Uçuk MC Show und Sevgi Dolu Günler. Was man erwähnen muss, dass Torch da tatsächlich türkisch redet und in der Hook partizipiert und auch so dieses Intro-Gelaber macht. Mich aber natürlich zutiefst kränkt, dass er meinen Namen da nicht nennt, außer wenn er sagt, türkisches Super Stereo Rap und so, ne? Aber ja, ich glaube, die haben den Track auch vorher aufgenommen. Wie gesagt, ich bin auf den Remix irgendwie drauf gehoppt und auch das war halt auch DJ Mahmoud. Nicht nur die darken Beats, die man vielleicht jetzt so auf YouTube oder so im Internet findet, sondern auch wirklich ein Gespür für Funk hatte, also für funky Tunes. Und deshalb ist es auch kein Zufall, dass er bei Mardi Gras Big Band der DJ war, jahrelang, sehr lange, ne? Und dann, glaube ich, auch dann zu anderen Bands gewechselt ist, aber Mardi Gras war ja lange. Und auch mit der Band tatsächlich wurde ich als Rapper gefeatured, haben wir auch ein paar Gigs gemacht, auf Festivals und sowas. Also ich konnte auch so die Insights sehen und ach, DJ Mahmoud war schon ein feiner Kerl, muss man sagen. War echt, macht mich zutiefst traurig.

Aber wie gesagt, die erfreuliche Nachricht, die kann ich natürlich auch jetzt schon mal geben, ist, dass ich tatsächlich nach sehr langer Zeit wieder in den türkischen Rap zurückgekommen bin und einen Track als Stereo rausgebracht habe. FMY, ganz einfach, 3 Buchstaben und ist überall jetzt streambar. Und also ich muss jetzt auch ein bisschen Werbung in eigener Sache machen. Und habe jetzt angefangen, ein paar Reels und TikToks so aus verschiedenen Parts des Songs zu posten. Aber natürlich, am liebsten wäre mir, wenn ihr natürlich auf den Streaming-Dienst eurer Wahl gehen würdet und den Track komplett streamen würdet, weil der natürlich nur im Ganzen auch wirklich Spaß macht. Ich spiele den jetzt mal, so spontan. Den habe ich tatsächlich, seht ihr mal, wie krass ich so in diesem Sendung-Ding bin. Ich habe alle möglichen Tracks kuratiert und reingehauen und dann habe ich komplett vergessen, meinen eigenen Track in die Playlist reinzuhauen. So tatsächlich. Und ist mir dann auf der Fahrt irgendwie in den Sender gefallen. So, hey, ich habe doch einen Track raus, das ist auch türkisch Rap. Wieso spiele ich den nicht in der Sendung? Das ist so der Kopf, mit dem hier ich durch die Welt gehe. Aber natürlich wäre es eine Schande, wenn ich das nicht machen würde. Daher würde mich freuen, wenn ihr den, streamen würdet. Und warte mal, ich hau das jetzt mal in meine Playlist rein. Und ich erzähle auch was zu dem Track, zu dem Soundbild und bisschen off über den Rap. Und dann können wir dann weitergehen. Und wie gesagt, Real Stereo, TikTok, Instagram followed. Streamt den Song bitte. Und der passt jetzt auch in diesen Oldschool-Kontext sehr gut, weil der Approach, den Track zu machen, hat sehr viel mit der Oldschool zu tun. Aber Näheres später. Hat Stereo mit FMY oder FMY, guck mal, FMY oder FMY. 3 Buchstaben, so easy ist es.

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1: 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Also, woher der Titel kommt, kann man sich auch denken. Stereo mit FMY. Femme. Ich hoffe, es hat euch gefallen. Ich habe auch ein bisschen versucht, ich mache mal so ein eigenes Interview hier in meiner Sendung. So, was steckt in dem Track drin? Denn es ist ein sehr vielschichtiger Track. Und dann seht ihr vielleicht den Track auch ein bisschen mit anderen Augen, weil eigentlich da ganz viel Sinn hinter allem steckt, was da drin ist. Also, es ist natürlich beattechnisch sehr minimalistisch. Im Prinzip habe ich da nur ein perkussives Element, das verzerrt oder angezerrt ist. Drums halt, der Beat und ein Bass. Und in der Hook kommt dann eine Orgel dazu, die nur vier Töne spielt oder vier Akkorde. Das war's. Mehr ist vom Beat her nicht drin. Warum habe ich das jetzt so gemacht? Ja, warum dieser Approach? Weil ich ein bisschen so einen Track machen wollte, so der Oldschool, so ein bisschen da so eine, wie nennt man das, so ein Tribute an die Oldschool. Aber ich habe sogar aus einer Zeit genommen, die ich gar nicht so bewusst als Musikhörer wahrgenommen habe, nämlich so mehr so diese ursprüngliche 80s, also wo wirklich mit Drumcomputern experimentiert wurde und wo die Platten eigentlich, bevor so dieses Sampling mit Beatloops und so kam, halt wirklich nur auf Drumcomputer, Bass und irgendein Synthesizer und eigentlich auch sehr, sehr, sehr minimalistisch waren. Ne? Und diesen Ansatz wollte ich verfolgen, aber ich wollte halt natürlich nicht die Drums aus den 80ern und so, also es sollte jetzt auch nicht so viel Retro sein, das ist nur der Spirit sozusagen, ne, mit diesem Minimalismus. Dann, warum am Anfang überhaupt, das ist auch hier mein eigenes Sounddesign, ne? So diese perkussive, so ein bisschen angezerrte, industrial klingende Sound. Natürlich spiegelt das ja auch wieder sozusagen die Familiengeschichte, weil mein Vater und später auch meine Mutter ja nach Deutschland durch dieses Türkei-Abkommen mit Deutschland, ne, irgendwie als Gastarbeiter nach Deutschland gekommen sind, in der Industrie, in den Fabriken gearbeitet haben und dieser Sound und repräsentiert das natürlich auch aus dem warmen Nest, ja, ihre Heimat, dann hier, wie eigentlich am Anfang robotermäßig arbeiten mussten. Akkordarbeit ist ja auch nichts außer Roboterarbeit eigentlich auch. Und also es repräsentiert halt auch ein bisschen so dieses wiederkehrende industrial klingende perkussive Element. Und ja, und wie gesagt, der Bass und so, die Wahl hat keine 808 im klassischen Sinne, sollte halt auch ein bisschen so an die 80s erinnern. Und textlich geht es halt dann auch ein bisschen um die Oldschool, einerseits so die eigene Geschichte. Und da gehe ich auch so Jahrzehnte, also Familiengeschichte, sage ich mal, Jahrzehnte durch, dass ich in der ersten Strophe ein bisschen so 90s-mäßig erzähle, so wie da der Spirit auch war. Und dann in der zweiten Strophe ein bisschen noch so die Nullerjahre und so. Und dann geht es direkt in die Jetztzeit. Und in der Hook zähle ich Zahlen auf. Also jede Zeile in der Hook markiert ein Jahr. Ich fange mit 1986 an und erzähle dann, was da irgendwie relevant war. Und auch persönlich in meiner Geschichte 96, 2006 und dann 26 bin ich da, um halt, wie das so im Rap-Jargon so ist, alles zu übernehmen sozusagen. Und aber auch da sind so Versteckte hin. Zum Beispiel eine Hook rappe ich ja sehr bewusst oldschoolig im Sinne von so die Endungen lang ziehen und so. Aber auch da gibt's Referenzen. Wenn ihr es nochmal hört, jetzt auf Spotify oder Apple Music, wo auch immer ihr Musik hört, gibt's eine Referenz an Biggie, an Flavor Flav von Public Enemy. So diese Referenzen, allein nur bei Wörtern und so die Art und Weise, wie ich sie betone. Ne? Also gibt sogar sozusagen so Referenzen an die Oldschool und ist halt bewusst so gerappt so ein bisschen, ne? Damit es halt sich auch wirklich so oldschoolig anhört. Und dann natürlich kommen die modernen Elemente, wenn ich dann natürlich so ein bisschen so diese Silben auseinanderhacke im zweiten Teil der zweiten Strophe. Also ihr seht, da ist sehr viel Technik dabei, auch der Text wirkt sehr einfach, auch das Vokabular, auch wenn ihr jetzt vielleicht einen anderen nicht so türkisch versteht, ist auch relativ simpel. Aber natürlich gebe ich mir Mühe, auch AB-Reime zu machen und sowas und Substantive und ne so. Und natürlich Anglizismen, das ist halt ein Teil von meinem Style, sage ich mal, so Fremdwörter. aus der türkischen Perspektive auch deutsche Wörter, ne, wie so Bahnhof und sowas, ja, bringe ich rein. Aber das ist ja ein Teil meiner History, ne? So, und ich kann jetzt ja auch nicht irgendwie gefällig sein. Klar, hören auch Menschen aus der Türkei zu, aber ich, das ist halt ein Teil von mir und das muss ich auch irgendwie representen, true to myself bleiben. Und das sind alles in diesen 2 Minuten 14 Sekunden drin. Deshalb, weil ich da wirklich viel mir Gedanken gemacht habe über den Track, der sich eigentlich jetzt so relativ simpel und einfach anhört. Ah, natürlich, als damit es natürlich nicht ganz so altbacken klingt, habe ich natürlich die Einsätze auch ganz anders gemacht, wie man es damals in Anführungsstrichen gemacht hätte. Ne? Also wenn ihr darauf achtet, ich setze ja ganz anders in die Hook oder in die Strophen rein und das verändert ja automatisch auch ein bisschen den Flow noch. Deshalb, ich wollte irgendwas Freshes machen, was aber so dieses Oldschool-Thematik irgendwie mit einschließt oder das als thematisiert. So, das wollte ich mir eigentlich für Interviews aufheben, aber ey, wenn es keiner macht, dann muss ich das hier selber erzählen. Ich hoffe, es interessiert euch mal ein bisschen so diese Knowledge und ne, wie so der Ansatz ist, wenn man Tracks macht. Da es ja mein Track ist, kann ich das ja auch viel besser erklären. Und vielleicht hört ihr diesen Track auch mit anderen Ohren, nachdem ihr das hier so gehört habt. Deshalb FMY, ich glaube, es gibt keinen anderen Track, der diese Abkürzung vielleicht hat. Es gibt, glaube ich, eine Gruppe, die sich so nennt, aber als Track Stereo einfach, Stereo. Und dann würde ich mich freuen, wenn ihr einfach auch Stereo folgen würdet und natürlich das auch fleißig, auch als Support eigentlich hören würdet, so dass ein Frankfurter Künstler, der auch im türkischsprachigen Rap, also aus Frankfurt, kommt in der Hinsicht nichts mehr raus. Also hier ist nur alles Deutschrap und tatsächlich, obwohl ich so eine Art Veteran schon bezeichnet werden könnte, möchte ich ja nicht, komme ich mit was Freshen um die Ecke und präsentiere wieder auch in der Sprache wieder etwas und go with the flow. Und auf TikTok oder auch auf Instagram, ich lade ja immer wieder so kleine TikToks hoch, habe ich tatsächlich auch Untertitel, deutsche Untertitel. Also ich schreibe den Text da mit drauf. Das heißt, ihr habt immer die Chance auch zu wissen, über was ich da rappe. Natürlich hat es da nicht so den Vibe oder den Swag, wenn ich das übersetze, weil das wirkt natürlich nicht so, da sind keine Reime drin. Ne, so, also es hat nicht so diese Sexiness, wie im Original hat im Türkischen. Aber ich schließe halt jeden mit ein. Ne? Und ich habe diesen Track zwar auf Türkisch gemacht, aber das ist schon for my peeps hier so auch, ne, vornehmlich. Daher würde ich mich über Support freuen. Dies gesagt, und ich freue mich auch nach so langer Zeit. Ich will gar nicht sagen, wann ich das letzte Mal einen türkischen Rap-Track rausgebracht habe. Aber ihr seht, euer Host ist einfach nicht nur Host, sondern selber Künstler, der den Beat selber gemacht hat, geschrieben hat auch. Das werde ich auch mal gefragt. Schreibst du Text selber? Ja, Mann, ich schreibe die Texte selber. Und gerappt hat, vorgetragen hat. Ne? Also. Und ich muss sagen, sogar das Artwork fürs Cover habe ich auch gemacht. Es ist halt die Zeit, in der wir leben, 2026. Was willst du machen? Wer nicht viel Geld hat, muss halt viel Zeit investieren, sagen wir es mal so. Und so, Quote, Zitat Ende. So, jetzt freue ich mich, dass ich meinen Song euch präsentieren konnte. Und jetzt kommen wir natürlich zu diesem, sage ich mal, der New Wave, ne? Und schließen sozusagen ein bisschen mit dieser Oldschool-Thematik ab. Und da hätte ich mit Lil Zay im Angebot, mit Muamma heißt der Track. Und dann Ross Calliope mit dem Track Rough Freestyle. Und die Tracks werden jetzt natürlich alle nicht mehr ganz so lang sein. Ne? Die Oldschool-Tracks, das wollte ich auch sagen. Zum Beispiel bei Sevgi Dolgunner, 5 Minuten, das ist schon sportlich. Und dann noch so viele Texte. Früher hat man ja noch 16 Takte, also 3 16er gemacht. Da hat ja, da hat sich der Monat wahrscheinlich gedacht, da kann ich ja direkt Bücher schreiben, ist dann zu den Schriftstellern übergegangen. Nee, jetzt kommen wir wieder zu The New Wave, wird wieder alles kurz, knackig. Ich meine, mein Track ist ja auch knackig und kurz, ne? Aber so, das war so ein Brückentrack sozusagen für das, was jetzt kommt. Wie gesagt, Rough Freestyle von Ross Calliope, aber zuvor erstmal Lil Zay. Freue ich mich von der auch jetzt mal immer wieder mal was zu hören mit dem Track Muamma.
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Jawohl, das ist natürlich ein bisschen anderer Vibe, der jetzt so geknallt wurde, will ich mal sagen. Wieder Female MCs auf der Karte. Da muss auch mehr rauskommen, finde ich, ne? Und ich finde auch, dass Female MCs, also oder Rapperin, MC, ja, Iban war vielleicht ein MC, weißt du? Die Schwester, die jüngere Schwester von Jezza, das sind halt so Rapperinnen, wie genauso wie die anderen Rapper sind. MC, darunter verstehe ich schon ein bisschen was anderes. Auf jeden Fall Rapperinnen, es gibt wirklich einige, die schon Talent haben, aber auch wie, ja, generell gibt's ja auch in der Türkei Künstler, die wirklich viel, sehr viel Talent, aber auch andere, die einfach nur auf so einen Zug aufspringen wollen und dann immer dieselben Themen, selbe Dings, Copycats und so, wie wir es auch hier aus Deutschland kennen. Glaub mir, das gibt's da auch in verstärkter Art und Weise, und es ist für mich auch immer wieder eine Herausforderung, Tracks zu finden, die aus meiner Sicht so spielbar sind, sage ich mal, hier in der Sendung. Natürlich bin ich ja immer bemüht, die ganze Bandbreite hier zu präsentieren, ne? Nicht jetzt nur eine Richtung und dann sagen, ja, es muss jetzt alles nur so voll Underground sein oder so. Alles, was rauskommt, wird hier rausgehauen, und da hat mir Lil Zay, die ja eigentlich auch dem Deutschrap-Fan ein Begriff in der Hinsicht sein sollte, dass sie ja auch ein erfolgreiches Single mit Luciano hatte. Und auch, was ein sehr starker Track war, den ich, glaube ich, auch hier in dieser Sendung schon gespielt habe. Und das heißt halt Muamma, oder in Klammern hat sie noch geschrieben, Ulubatele. Und ja, und dann Ross Calliope mit Rough Freestyle. Und wenn ihr sagt, diese Namen und so, das ist alles so ein bisschen überfordernd für mich, ist das überhaupt kein Problem, denn Playlist wird natürlich erstellt. Followed auch meine Playlists, also für Trap Radio habe ich eine Playlist erstellt und auch für Ich küsse dein Rap auf Spotify. Da könnt ihr die meisten Tracks hören, die ich hier in der Sendung spiele, denn ich aber nicht alle Tracks sind halt da verfügbar. Vor allen Dingen die Oldschool-Tracks. Das sind also Tracks, die auf wirklich so kleinen Auflagen gepresst wurden auf Platte oder auf Kassette und die dann nicht nochmal irgendwie digital vertrieben wurden. Deshalb verlasst euch auch, wenn ihr Musik hört, nicht immer nur so auf die bekannten Streaming-Dienste. YouTube ist, glaube ich, ein gutes Tool, um da auch mal hier und da, weil irgendein Fan mal einen Track oder ein Mixtape oder mal eine Kassette, eine Platte mal hochlädt, kann man da auch einiges entdecken auf jeden Fall. Nicht alles, aber viel, viel mehr als auf den Streaming-Plattformen. Und daher natürlich kann ich jetzt nur die Sachen in die Playlist packen, die es da auch verfügbar sind, aber es lohnt sich trotzdem. Mittlerweile wird die Liste immer länger und länger, und die Reihenfolge ist immer, wie ich sie auch hier in der Sendung spiele, und die neuesten Tracks natürlich immer ganz oben. Das heißt, ihr könnt die Tracks nachhören, aber das wird ja keinen Spaß machen, wenn euer Stereo Baba, euer Infotainment Onk hier nicht noch das alles irgendwie kommentieren würde. Und daher empfehle ich euch natürlich auch auf der Radio X Plus 7, also die quasi Mediathek von Radio X, die Sendung nachzuhören, sie 7 Tage lang nach jetzt der Ausstrahlung am Sonntag zu hören. Es ist ja immer der 2. Sonntag im Monat von 16 bis 17 Uhr. Wollte ich mal erwähnt haben, die meisten wissen es bestimmt, aber vielleicht schaltet ja einer so aus Versehen mal Radio X ein und hört diese Sendung, und dann kann er sich das in seinem Handykalender speichern. Immer der 2. Sonntag, 16 bis 17 Uhr, Trap Radio mit Stereo aka Stereo Jam am Mikrofon. Und ja, könnt ihr 7 Tage lang die Sendung dann nachhören und euch freuen auf die nächste Sendung, ne? Und Ich küsse dein Rap ist ja auch noch, es steht ja auch noch aus hier im Mai, ne? Möchte man hier so, wie sagt man, so Cross-Promo für die andere Sendung hier im Hause Radio X noch machen. Die wäre dann natürlich dann am 19. Mai wäre die Sendung, und live, davon gehe ich mal aus. Und ja, aber bis dahin hoffe ich, dass ihr noch Spaß habt hier mit dieser Sendung. Auf jeden Fall saved die Playlist Trap Radio und auch Ich küsse dein Rap, falls ihr auf deutschsprachigen Stuff irgendwie steht, auch. Aber jetzt, wir sind hier bei Trap Radio, auf jeden Fall kann ich nur euch wärmstens empfehlen. Und die DJ Mahmoud Sachen werde ich wahrscheinlich da nicht finden, aber egal, das soll uns ja trotzdem nicht davon abhalten. Und schreibt mir DMs, slidet und followed vor allen Dingen. Und
FMY und so. Okay, jetzt der Werbeblock ist jetzt zu Ende und wir haben ja immer noch Muttertag und einfach, wie ihr seht, das Leben, man weiß nie, wer vorher geht oder wie lange wir zu leben haben. Das haben wir alles nicht selbst in der Hand. Daher muss man auch wirklich jeden Moment auch nutzen und vor allen Dingen nicht so Dinge aufschieben und auch nicht aufschieben, falls man echt noch geliebte Menschen in seinem Umfeld hat, auch nicht aufschieben, zu sagen, ja, wie sehr man sie schätzt und lieb hat und auch sie zu sehen, weil ich weiß natürlich, je erwachsener man wird, man ist so in seinem Grind, in seinem Hustle und da meldet man sich immer seltener bei den Eltern, wenn man jetzt nicht bei den Eltern lebt noch, also vor allen Dingen dann. Und aber ey, you never know, ne, wann zu Ende ist. Daher sollte das auch mal so zum Anlass gegeben werden am Muttertag, einfach wirklich ja, die also wenn die Mutter natürlich noch am Leben ist, ihr das auch mitzuteilen und ein gutes Kind zu sein auf jeden Fall. Und und ihr wisst, ihr kriegt ja in der Regel ja auch bedingungslose Liebe von der Mutter, daher. Und für die, die die Mutter nicht mehr haben, haltet euch an euren Lieben fest und lebt so, dass ihr auch Menschen um euch herum habt, die euch lieben. Also das ist jetzt so ein bisschen preach-mäßig, aber ihr wisst ja, ich sage immer alles so spontan, wie es aus mir rauskommt. Aber vielleicht ist das auch die wichtigste Message, einfach so zu agieren, so zu handeln, dass man halt nicht jeden Menschen in seinem Leben vergrault, sondern auch wirklich Liebe empfängt. Aber um Liebe zu empfangen, muss man auch viel Liebe geben. Und bei manchen habe ich das Gefühl, dass sie diese Fähigkeit auch verloren haben oder nie erworben haben. Kann ich nur empfehlen, wenn man nicht dann alleine, ja, irgendwie in seiner Wohnung dann aufgefunden werden möchte nach 2 Wochen, weil es irgendwie der Gestank schon in den Flur geht. Also ihr wisst, was ich meine, ne? Einsamkeit ist nicht für den Menschen gemacht. In diesem Sinne verabschiede ich mich natürlich nicht, aber doch wünsche ich euch einen schönen Sonntag. Haltet euch an eurer Liebe und an der Mama natürlich fest. Und wir sehen uns dann im nächsten Monat, im Juni nochmal. Bis dahin, kendinize çok iyi bakın, kalın sağlıcakla ve happy anneler günü. Was soll ich sagen, jetzt muss ich meine Mama sehen. Mein Name ist Stereo, das ist Trap Radio. Halt, ciao.

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So, und nochmal verständlich, es ist gleich 17 Uhr. Dies war die Sendung von Selektion hier auf Radio X, wie jeden vierten Sonntag von 15 bis 17 Uhr. Und an den Reglern war, wie immer, Achim Wolschardt. Ach ja, und jetzt kommt Kurt Kunze und Szene Sachsenhausen. Er hat Studiogäste.

Und das war sie wieder, die Sendung von Selektion hier auf Radio X, wie jeden vierten Sonntag im Monat von 15 bis 17 Uhr, war an den Reglern Achim Wollscheid. Und jetzt gibt's Kurt Kunze mit Szene Sachsenhausen.

Ja, jetzt ist es genau 17 Uhr. Und 17 Uhr an einem vierten Sonntag im Monat heißt Cordi am Mikrofon. Und manchmal auch am Bass. Ja, das muss man erstmal spielen. Ja, heute eine besondere Sendung. Ich habe Studiogäste hier. Und das sind mir natürlich ganz liebe Studiogäste, die, mit denen ich zusammen auch Musik mache. Und ihr kennt wahrscheinlich den einen oder den anderen durch bestimmte Bands, die ihr dem Namen nach kennt oder vielleicht auch schon mal gesehen habt. Da hören wir mal ein bisschen Schlagzeug. Das spielt sie aber nicht. Nein, das ist der Gilbert.

0: Gut, das soll dann mal reichen. Ja, ihr habt es erkannt, Szene Sachsenhausen, so heißt die Sendung. Und heute Katharina und Kanatadram heißt sie manchmal auch in den öffentlichen Medien. Und natürlich der Uwe. Uwe Lulis ist auch da. Schön, dass ihr da seid. Sagt schönen guten Tag.
1: Meine Lampe leuchtet nicht.
2: Moin, moin.
0: Deine Lampe leuchtet nicht? Ach so, du bist ja auch Gast 2, hast du gesagt. Sag das doch gleich.
1: Los, mach so, an. Jetzt da, jetzt hier. Moin, moin. Wieder die Technik nicht im Griff, du.
0: Meine Lampe, ach, ja, weil alle so, ja, ist egal. Leicht verschoben. Ja, und gleich schaltet sich auch noch der Erdmann ein und dann haben wir die ganze Band komplett. Die Rede ist von Uwe Lulis Project und das wird eine Sensation spätestens 2027 in der deutschen Musikszene, jetzt schon beworben in vielen einschlägigen Zeitungen, vom Metalhammer bis sonst irgendwohin, bis Rockklassik und Klassikrock, was auch immer. Ja, Uwe,
1: ja.
0: Du bist der Macher und Vordenker dieser Band. Wer bist du?
1: Mein Name ist Uwe Lulis und ich habe karrieremäßig bin ich irgendwann in den 80ern angefangen und habe dann erst 17 Jahre bei Gravedigger gespielt. Dann habe ich meine eigene Band Rebellion gehabt in den 2000ern. Und dann war ich von 2014 bis jetzt quasi, letztes Jahr war ich Gitarrist bei der Band Accept, dürfte sehr bekannt sein. Bin dann letztes Jahr raus und habe dann quasi das, was ich während der Corona-Zeit angefangen habe, jetzt quasi ja, vollendet sozusagen in Form einer CD-Vinyl. Also ein neues Album ist dann da. Ne?
0: Ja, du hast auch ein eigenes Studio und weißt ja, dass man da schön nah ans Mikrofon gehen muss. Ne?
1: Muss ich das so
0: ja,
1: besser?
0: Das klingt einfach besser.
1: Ich dachte, das wären gute Mikrofone.
0: Ja, es sind ja gute, aber also, gut. Meter weit weg. Du bist halt nicht der normale Sänger, ne? Den haben wir nämlich schon in der Telefonleitung. Ich habe ihn schon gesehen.
1: Er hat sich schon angedeutet. Das sagt der erst den Knopf nicht gefunden hat für dieses Mikrofon, weißt du?
0: Mal sehen, ja. Ja, darum geht's. Warum höre ich mich jetzt selber nicht?
1: Oh, siehst du, geht immer weiter.
0: Siehst du, ach, Kabel, ja, alles klar.
1: Gut.
0: Den Erdmann ist auch schon in der Leitung, den begrüße ich gleich, aber erst muss ich die Knatter begrüßen. Knatter.
2: Moin, moin.
0: Heißt eigentlich Katharina, kommst aus der Nähe von Hannover, Wolfsburg, Salzgitter irgendwie.
2: Kreis Gifhorn, Braunschweig, da Gifhorn. Das Eck.
0: Ja, man kennt dich hier vielleicht schon in der hessischen Szene als Schlagzeugerin beim Eugen Rodin, richtig?
2: Genau, das war kurz vor Corona. Mhm. Da war ich bei Eugen in der Band, genau. Da habe ich hier gespielt, auf dem Museumsuferfest.
0: Genau, da warst du hier auch für Virusmusik und Radio X tätig.
2: Genau.
0: Auch da habe ich dich auch gesehen. Ja, und Uwe mit seinen vielen Bands im Hintergrund, muss man ja gar nicht drüber reden, oder? Wollen wir?
1: Möchtest du? Ja, los, komm, fang an.
0: Bitte. Angefangen damals bei den Rolling Stones, aber nur kurz, hast du noch mal vorgespielt.
1: Das war deine Zeit.
0: Okay, wir machen so weiter.
1: Ja. Generationswechsel.
0: Zuerst war Rebellion.
1: Gravedigger.
0: Zuerst Gravedigger, genau, dann Rebellion.
1: Richtig, genau.
0: Ja. Und dann kam Accept.
1: Genau, 2014 dann bei Accept eingestiegen und jetzt letztes Jahr ausgestiegen.
0: Und das war im Oktober, November oder sowas?
1: Genau, September, Oktober.
0: Und da kam dann die Entscheidung, diese Platte, die schon längere Zeit in Arbeit war, einfach fertig zu machen.
1: Ja, genau, weil das Problem war einfach während der Accept-Zeit, wir waren ja permanent auf Tour, so rum um Globus und hier und da. Und es war einfach keine Zeit und dieses... Ja, sagen wir mal, tolle Album wäre dann verpufft. Ne? Einfach rausbringen und dann, ja, keine Ahnung. Tschüss, Achim. einfach rausbringen und dann wieder auf Tour gehen, ohne seine eigene Band zu promoten, macht ja gar keinen Sinn irgendwie nicht. Dann wäre die Musik verpufft gewesen und ja, dann brauchst du hinterher nicht mehr anfangen, klar.
0: Ja.
1: Also mit dem Album, ne, klar.
0: Ja, ich will mal gucken, ob ich den Erdmann jetzt mal in die Sendung kriege. Erdmann, hörst du uns? Du darfst sprechen. Telefon 1. Erdmann, hast du wieder aufgelegt? Doch, er hat wieder aufgelegt. Okay. Ja, dann tut's mir leid.
1: Ja.
0: Dann ruf halt nochmal an.
1: Okay.
0: Wenn es das nächste Mal klingelt, schon ist es soweit.
1: Genau.
0: Erdmann, jetzt.
3: Hallöchen, hört
0: ihr mich? Ja, jetzt bist du dabei.
3: Wunderbar. Hat gut. Ehrlich geklappt.
0: Um es mal kurz zu erklären, Erdmann Georg ist unser Görg, so rum, falsch, ich verwechsel ja, mal E und O, ist der Sänger dieser Band.
3: Richtig.
0: Wie bist du da zum Uwe gekommen?
3: Ich habe mich damals auf eine Ausschreibung gemeldet, ein Freund von mir hat das an mich weitergeleitet. Und dann habe ich dem Uwe von meinen vorherigen Bands mal zwei Songs geschickt und ja, dann musste sie das angehört haben und scheint ganz zufrieden gewesen zu sein. Und dann wurde ich mal zu einem Vorsingen eingeladen damals. 2019 war das noch.
1: Ja, das war kurz vor Corona, glaube ich, ne?
0: Knapp davor, ja.
1: Knapp davor, ja.
0: Ja, ja, und dann seitdem bist du auch festes Mitglied des Uwe Lulis Projekts.
3: Richtig, ganz genau, ganz genau.
0: Du bist ja auch an einigen Texten beteiligt, nicht wahr?
3: Richtig, richtig, genau. Ich habe also Shadow King geschrieben, Drive. Ich habe, glaube ich, so die Grundlage gelegt für den Faust-Song. Genau, an einigen Sachen war ich dann beteiligt. Also ich glaube, ganz grob kann man sagen, grob so 50-50 Uwe, oder?
1: Ja, circa 50-50, genau.
0: Ja, bevor wir jetzt lange rumreden, wollen wir einfach mal einen Song hören?
1: Gerne.
0: Was darf es denn sein? Vier Stühle, eine Meinung oder vier Stühle, sieben Meinungen?
1: Spiel Emerald.
0: Emerald.
1: Emerald. Der auch natürlich ist als Video bei uns auf dem YouTube-Kanal zu sehen ist.
0: Nummer 10.
2: Genau. Und der erste Song, den wir veröffentlicht haben.
1: Genau, der erste Song, die erste Single, die rauskam.
0: Dann bin ich auch gespannt, welche CD habe ich drin? CD 1. The Emerald.

0: Das war The Emerald.
1: Hell yeah.
0: Gesungen vom Erdmann Görg. Und ich hoffe, Erdmann, du hast auch zugehört. Jetzt ist er doch wieder weg.
2: Selbstverständlich habe ich zugehört.
0: Ah, nee, er ist doch noch da. wie ist der Sound denn, wenn du das so über einen Stream hörst?
2: Jetzt gerade habe ich den Stream ausgeschaltet, weil ich dich nicht zweimal hören möchte.
0: Ach so.
2: Ja. Aber ich habe jetzt gerade über das Telefon, aber gerade eben war der Sound schon sehr fett, hat gut geklungen.
0: Ja, das haben wir hier auch festgestellt im Studio, wir haben es extra laut gemacht. Ja, also ja. Du sitzt jetzt im Moment, wo bist du gerade?
2: Ich bin gerade bei mir zu Hause in Linz am Rhein.
0: Wer weiß, wo das ist.
1: Am Rhein.
0: Am Rhein, ach da, ja. Katharina aus Gifhorn, aus der Nähe von Gifhorn, der Uwe im Taunus und der Kurt aus Frankfurt und doch haben wir uns getroffen.
1: Ja, du darfst auch nicht vergessen, wir sind ja alles Nordköppel, ne?
0: So. Irgendwie, ja.
1: Ich meine, gut, als Bremer so, naja, aber ja. Wir sind ja so richtig so Norden, ne?
3: Norden, ne?
1: Ja. Ne, das muss so sein, ne? Der Mutzo, ne?
0: Der Mutzo. Du bist gebürtiger Osnabrücker.
1: Bin gebürtiger Osnabrücker.
0: Und bist auch in der Szene groß geworden dann, ne?
1: Ja, gut, die Osnabrücker Szene war dann relativ passé in frühen Jahren, weil mit Gravedigger ging es relativ bald los, irgendwie mit 18, 19. Und man hat so seine Jugendbands gehabt natürlich da, nicht? Aber irgendwann dann fanden sie alle einen doof irgendwie, weil man hat da Erfolg gehabt irgendwie, man ist irgendwie schon nach Japan gejettet, nicht? Und die anderen halt nicht. Nichts gegen meine Ex-Kollegen, aber du hast schon ab und zu mal so verbal das Messer im Rücken gehabt dann. Nicht?
0: Ach komm.
1: Uwe, der Blödmann und so. Nicht?
0: Ja, so blöd?
1: Ja, genau. Du kennst auch Szenen in Deutschland. Wenn einer Erfolg hat.
0: Das ist viel neidischer als zum Beispiel in den USA. Fand ich das ja auch immer so toll, dass so gerade, ich war ja ganz oft auf dem Blues Cruise und da waren ja super geile Musiker.
1: Ja, natürlich.
0: Und da waren welche, die waren richtig berühmt und andere waren 20 Mal besser und haben trotzdem die Berühmten gefeiert, weil sie es gut fanden auf ihre Art und Weise.
1: Ja, die Amis haben da so eine andere Mentalität.
0: Die haben dann
1: viel in Amerika gearbeitet und habe da auch viel gespielt irgendwie und es ist anders, aber es ist auch brutal, muss man auch dazu sagen.
0: Ja, abgesehen davon, aber ich meine, die Musiker selber untereinander gehen ganz anders miteinander um.
1: Das ist richtig,
0: als die hier.
1: Ja, das ist
0: hier finde ich es auch immer ein bisschen schlimm, da ist der Neid einfach zu groß.
1: Ja, da habe ich mich ja im Ruhrgebiet gut wohlgefühlt, ne? Als wir mit Gravedigger nicht. Da war wirklich dieses Zusammenhalt-Ding war am Start da. Ne?
0: Und wie kam dann der Entschluss nach Frankfurt zu ziehen?
1: Die Liebe.
0: Ach
1: die,
0: du Scheiße.
1: Die aber schon lange vorbei ist, aber dann bin ich irgendwie hängen geblieben hier. 1997. Und letzter Konsequenz war es aber ein Glücksgriff, weil du hast hier einen internationalen Airport und wenn du viel fliegen musst irgendwie und die letzten 13 Jahre war ich also viel in der Luft, dann bist du froh, wenn du den Laufweite hast sozusagen. Ne?
0: Ja.
1: Nein, also und ansonsten, ja, gut. Schöne Stadt, ne? Den Main dazwischen, ne?
0: Den braucht man ja auch.
1: Dönerboot.
0: Dönerboot. Hansa.
1: Hansa, genau. Ne? Dann Seelenverkäufer, ne?
0: Ja, wir haben uns ja auch schon öfter beim Bootfahrt getroffen.
1: Ja, genau.
0: Ja, und dann kommt eins zum anderen. Und schwuppdiwupp.
1: Ich weiß noch, der Kurt, der war vor Jahren in meinem Studio mit irgendwelchen Bands. Ich weiß nicht, mit dem Bernd damals, glaube ich.
0: Ah, ne? Mit dem Bernd Seibel.
1: Ja,
0: der
1: genau.
0: Der hat so ein Solo-Ding gemacht.
1: Ja. Richtig. Genau, da hast du dann
0: der
1: bei mir aufgenommen.
0: Boys, die hier
1: und so haben wir uns irgendwie kennengelernt, bei mir in den Räumen da, im Bunker noch, im Marbachweg.
0: Marbachweg-Bunker, genau.
1: Ja, ne? Und dann haben wir immer gesagt, ey, Alter, wir müssen mal was machen, ne?
0: So, ja.
1: Ne?
0: Und dann haben wir uns auf dem Main getroffen.
1: Dann haben wir uns auf dem Main getroffen, genau. Ey, du warst auch im Boot? Okay. Ja. Ne? Und dann war ja irgendwie das Projekt war dann ja irgendwie am Start und dann habe ich, na klar, Kurt, jetzt komm mal rum, ne? Jetzt nagel mal den Bass hier aufs Band. Ne?
0: So. Ja, hat ja auch gut geklappt.
1: Hat gut geklappt.
0: Ne? Ja, und Erdmann hat auch gut gesungen, als er das erste Mal da war. Ne?
1: Ja, der fing dann mit irgendwelchen Gravedigger-Songs an, irgendwie uns zuzusingen. Ne?
0: Erdmann, hattest du dir dieselbe ausgesucht, die Songs, Erdmann?
2: Die Gravedigger-Songs?
0: Nein, die du vorsingen wolltest.
2: Nee, so war es. Ich meine, es war eher so, dass damals, als ich mich beworben habe, habe ich von meinen beiden ehemaligen Bands, The Millennium Experience und von Involution, ihm was geschickt. Und dann hat der Uwe mir damals, glaube ich, so die erste Version von You Don't Know My Name, hat er mich einsingen lassen. Erinnerst du dich, Uwe, vielleicht?
1: Ja, genau, da war was, richtig.
2: Das war noch, damals haben wir das bei der Katharina mal so eine
1: Pop-Produktion gemacht. Richtig, genau.
2: Und dann habe ich in der Pause habe ich dann einfach so ein paar von meinen Lieblings Gravedigger Songs so besten gegeben.
1: Ja genau. In mein Ohr mit volle Pulle.
3: Ja, Uwe, du hast ja noch deine Paula. Genau. Eine Paula geschnappt, die Gitarre. Und genau,
1: dann haben wir da Graveyard-Songs gespielt, ja, in der Regie bei der Katharina im Studio.
3: Und ich war live dabei.
0: Ja. Tja, wie kamen jetzt Katharina und Uwe zusammen?
1: Wir haben uns getroffen in Aschaffenburg vor Jahren, ich glaube 8 Jahre oder so. Sogar
3: fast Jahre, schon 10 Jahre
1: fast
3: her.
1: Fast 10 Jahre. Ja. Beim Jeff Waters, beim Annihilator-Konzert irgendwie. Der hat, ist ein Freund von mir. Ne? Und dann irgendwie, ich habe Bekannte, sie hat Bekannte und die kannten sich auch alle. Und übrigens, das ist die Katharina. Ne? Ja, hallo. Ne? Und dann kam irgendwie so, ich spiele Schlagzeug. Ne? So, irgendwann kam das später und ich sage, klar, ich spiele Schlagzeug. Und dann schickte sie mir so ein Video zu von ihrer Live-Performance. Dann habe ich nur gedacht, oh, die spielt Schlagzeug. Oh. Ja, und dann,
0: wie hieß die Band nochmal? X-Y-Librium?
3: Arterilium.
0: Arterilium, ich kann mir das sowas nicht
3: erinnern. Das ist so meine Wiege, wie man sagt, Schlagzeugwiege-Band.
0: Und das war schon Metal, ne?
3: Das war Metal, ja. Mit schön Double Bass. Und tatsächlich, der Song, den du gehört hast, der war auch voll auf die Fresse.
1: Voll auf die Fresse.
3: Weil ich habe nur irgendwie Messer zwischen den Zähnen gehabt. Und
0: ja, Schlagzeugerin im Hardrock- und Metal-Bereich ist ja gar nicht so oft.
3: Nee, das ist
0: Das ist richtig. Ja schon was Besonderes, ne? Und ich meine, wir sind ja in der Band auch alles wirklich Langhaarige. Ist das...
1: Das ist
0: zeitgemäß,
1: so. Ja, absolut.
0: Es ist wieder zeitgemäß.
1: Ja.
3: Ich weiß noch, als ich mit Schlagzeug gestartet bin, habe ich gedacht, Schlagzeuger haben lange Haare. Ich habe aber festgestellt, es ist eigentlich super nervig, weil man bleibt immer hängen, ist aber egal.
0: Du spielst aber auch mit offenem Haar.
3: Natürlich.
1: Erzähl mir nichts von langen Haaren, bei Except auch. Ne? Weißt du, Verfolger von vorne, Licht, bis der Arzt kommt, dann hast du die Gardine hier vorhängt. Du siehst nichts.
0: Und der Wolf hat eine Glatze.
1: Als Ausgleich, ja.
3: Dann lieber lange Haare.
0: Ja, das sage ich ja auch immer. Ja. Nichts gegen Glatze, überhaupt nicht.
1: Nein, überhaupt nicht.
0: Das sage ich ja gar nicht.
1: Kann man kurz durchpolieren und dann gut, ne?
0: Ja, jetzt, um das mal auf den Punkt zu bringen, die Platte nennt sich Analog.
1: Genau.
0: Na, und ist auch analog aufgenommen.
1: Sie ist richtig. Also sie ist halt analog eingangs aufgenommen, ist natürlich in den Computer gewandert. Heutzutage macht man das so. Und dann ist sie wieder zurückgeführt worden auf das große Pult und ist dann analog gemischt worden. Genau, richtig. Also ist nicht in the box irgendwie mit irgendwelchen Plugins, sondern das ist knallhart übers total überfahrene Pult gelaufen irgendwie und deshalb dieser fette Sound.
0: Einfach. Mhm. Du hast auch das Bestreben auf einem Pult zu arbeiten, oder nicht das Bestreben, sondern du machst es, arbeitest auf einem Mischpult in deinem Studio, was riesengroßes,
1: das ist ein Riesending,
0: sauteuer war früher.
1: Mhm, genau.
0: Und du hast es relativ günstig gekriegt, obwohl man da heute auch horrende Preise noch verzahlen muss. Und das heißt in der ganzen Szene in dieser Aufnahmeszene Back to the 90s oder 2000er, wo man nicht so viel alles direkt im Computer gespielt hat?
1: Ja, das ist ja eine, sagen wir mal, eine Mentalitätssache. Du hast ganz einfach diese Vorstellung von Sound. So, ne? Und ich habe ja als Kind der 80er, 90er, habe ich ja auch schon in großen Studios gearbeitet, an den großen Pulten. Und habe dann irgendwann in den 2000ern angefangen, rein digital zu arbeiten und habe dann immer für mich festgestellt, irgendwas fehlt. Irgendwas ist nicht so, wie ich mir das vorstelle. Und dann habe ich, nicht falsch verstehen, du kriegst auf dem Computer schon sagenhaft gute Ergebnisse hin. Ja, ich kann dir auf dem Laptop ein super Album zusammenmischen. Ja. Ist aber nicht das Gleiche, als wenn du das auf einer großen Kiste mischt, die du halt völlig quasi in den Overdrive fahren kannst. Und ne, irgendwann fängt auch so ein Pult an zu komprimieren und zusammenzukleben. Ne, die Amis nennen das Gluen. Ja, und dann entwickelt sich einfach dieser Sound. Und dann hängst du davon ab, so Geschmacksfrage, wie weit gehe ich halt in den roten Bereich, damit mein Album dementsprechend gut klingt. Ist jetzt einfach alles vereinfacht. Da gibt es natürlich 1000 Nebenbaustellen und Facetten und so weiter. Und meine Katharina hat das ja auch alles live mitgekriegt, wie das ist, weil wir haben das Pult damals gekauft, haben es dann angeschlossen und waren dann irgendwie völlig weggedrückt von diesem Sound, was dann da plötzlich rauskommt. Ich hatte diese Erfahrung schon in den 90er gemacht. Du hast irgendwann mal, vergisst du das. Du arbeitest an einem Computer, du arbeitest mit einem Digitalpult und du denkst, hey, das ist es. Ja, ist es natürlich auch, aber wenn du dann wieder mal zurückgehst auf so eine große Kiste, ja, das ist es. Ne? So, ne? Aber es gibt natürlich auch Leute, die sagen, ja, ich habe beides ausprobiert, ich will doch lieber am Computer arbeiten, allein schon, ich kann dann im Hotelzimmer oder zu Hause im Wohnzimmer kann ich ein Album mischen. Gut, und so weiter.
0: Du kannst dein Pult nicht mitnehmen.
1: Ich kann mein Pult nicht mitnehmen, dann bräuchte ich, glaube ich, 20 Tonnen. Leute oder so. Ne?
0: Ja, ne? Ja, kommen wir nochmal zu der Platte. Ein Song, der da drauf ist, Text zum Teil vom Erdmann, zum Teil von dir. und zum Teil von Goethe oder so ungefähr.
1: Das, genau.
0: Und nicht nur vom Erdmann gesungen, sondern auch vom Asp.
1: Genau, Sänger. Vom Asp, genau. Ja, der Gotteckmann, sehr erfolgreich. Ne? Ja. Ist ein guter Freund von mir. Ich habe ein paar Asp-Alben in den Anfang der 2000er bei mir im Studio aufgenommen. Und wir haben einfach so eine Freundschaft entwickelt, wo wir dann auch immer so Sounds hin und her schicken. So, nicht? Mal spiele ich mal Gitarre auf seinen Alben und jetzt war halt mal so die Möglichkeit, hey, sing doch mal auf meinem Album irgendwie. Ne? Mhm. Und dann gab es Faust, Studierzimmer, erster Akt. Dann diese Szene, wo Faust und Mephisto sich gegenseitig da und er bietet ihm den Vertrag an und so weiter und so weiter. Ja, und das haben wir dann umgesetzt. Asp singt den Teufel, Mephisto, und der Erdmann singt den Faust.
0: Erdmann, du hast den Fausttext gemacht? Er hört mich noch? Er hört mich nicht.
1: Hör die.
0: Vielleicht hört er jetzt Radio und hört es 10 Sekunden später. Dann hört er jetzt die Frage auch später.
2: Das hört mich immer nur laut.
0: Ah ja, alles klar.
2: Ja, den Fausttext, den hatte ich am Anfang entworfen. Da hatte ich so ein paar Passagen aus der göttlichen Komödie eingesponnen. Deshalb heißt ja auch To Hell and Back. Ja, also Dante reist ja durch die drei Jenseitsreiche.
1: Genau.
2: Und darauf habe ich das, was auf die Höllenfahrt, habe ich das dann bezogen und das mit dem Faust, mit der Faustgeschichte von Goethe verbunden und die Mephistopheles-Teile haben die anderen beiden dann geschrieben.
0: Ja, dann bin ich sehr gespannt, obwohl ich kenne es ja eigentlich schon. Ich bin
1: dann
0: seid ihr mal alle sehr gespannt auf den Song, der noch nicht draußen ist und der auch nicht im Streaming erhalten sein wird.
1: Genau, nur auf den Alben, genau. Ja.
0: Katharina, wann erscheint er? Am 29.
3: Das Album erscheint am 29. Mai.
0: Und, ja, dann kann man das
3: kaufen,
0: kann
3: erwerben.
0: Kann man jetzt schon vorbestellen.
3: Richtig,
0: aber man kann's
3: kommen wir gleich nochmal drauf, würde ich sagen.
0: Kommen wir gleich zurück. Also jetzt erstmal Faust.
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0: ist jetzt wie von dem...
1: Ja,
2: wir müssen doch das Ende noch abwarten von dem Song. Das dauert ja genau 7 Minuten und 6 Sekunden.
1: Genau, kannst du rechnen mal.
2: Ja, rechne mal, 7 Minuten und 6 Sekunden.
1: Na, und?
2: Ja, ich komme nicht drauf.
1: Nee. Ja. 6 Minuten, 66 Sekunden.
2: Ach komm.
1: 666. The number of the beast.
2: Erdmann.
1: The number of Uwe. Okay.
0: Okay, weiter geht's.
1: Erdmann noch eine Leitung?
2: Ja, das wartet 10 Sekunden, dann antwortet er. Ja, dieser Song kommt jetzt erst raus mit der Veröffentlichung, die am 29.05. bevorsteht, sage ich jetzt mal. Falls diese Sendung später hört als Wiederholung oder im Podcast, dann ist sie schon da. Also wir reden genau. In der Zukunft.
1: Richtig,
2: ja, das können wir auch. Ja.
1: Ja.
2: Katharina, du hast dich darum bemüht, den Termin auch richtig einzuhalten. Du hast Sachen bestellt und alles Mögliche.
0: Genau.
2: Merchandise und sowas. Es gibt ja noch den Shop Uwesen Merch oder wie es heißt.
1: Ne? Uwesen, genau. Uwesenmerch.de, genau.
2: Ist ein Haufen Arbeit, ne?
0: Das ist ein Haufen Arbeit. Also, ja, aber wir sind auch stolz drauf, was wir bisher geschafft haben. Und es ist auch so, dass alles pünktlich vor VÖ. Alle Tonträger, die wir haben, sei es Vinyl, sei es Kassette
1: haben wir,
0: ja,
1: genau,
0: oder eben CD, alles pünktlich eingetroffen. Das heißt, für alle Vorbesteller, die bereits bestellt haben, die werden die Tonträger pünktlich zu Hause bekommen.
1: Mit Autogrammkarte.
0: Genau, und das ist so unser Special. Wir sind ja jetzt noch in der Vorbestellerphase und das ist unser Special Deal.
2: Letzte Woche jetzt, ne?
0: Letzte Woche, genau. Also wer es verpasst hat, ja, richtig. Ja. Aber genau, wer was vorbestellt, bekommt automatisch eine Autogrammkarte von uns.
2: Na toll.
0: Die haben wir auch so schön alle signiert.
2: Ja.
0: War sehr lustig.
2: Ich erinnere mich dunkel. Ja. Was wollte ich sagen? Ja, Uwe, du hast auch jetzt einen eigenen Verlag gegründet, wenn man das so will, oder einen eigenen Vertriebsweg oder ein eigenes Label oder was?
1: Wir haben im Prinzip quasi zwangsläufig ein eigenes Label gegründet, Uwesen Records, weil ich wollte auf gar keinen Fall irgendwie zu einer Plattenfirma hin, weil da passiert nicht mehr viel. Und was das denn? Und wir haben auch, du hast auch das Problem heutzutage als Band, wie gehen wir mal auf den Punkt Streamings, das ist ja ein Witz, was dir da ausbezahlt wird. Ne? Ich meine, die ganzen Produktionen, die wir vorher gemacht haben mit Gravedigger und so weiter, die haben ja richtig viel gestreamt, ohne Ende und so weiter und du kriegst dann irgendwie, keine Ahnung, $80 raus oder so. Ne? Und das ist nicht Sinn der Sache. Ja, und jetzt kommt noch dazu natürlich diese ganze KI-Geschichte. Das heißt also, die zerpflücken deine Songs, weil in dem Moment, wo du hochlädst, gibst du die Verwertungsrechte an die KI ab. Das heißt, die nehmen deine Songs auseinander und jemand anderes kann dann quasi mit deinem geistigen Gut machen, was er will. Und das treibt mir dann quasi so die Nackenhaare hoch. Ne? Also das funktioniert bei mir. Darum haben wir uns entschieden, ja, alles selber pressen zu lassen. Also wir haben dann wirklich diese ganze, ne, Katharina kann da

0: von singen. Es mussten ja 1000 Anträge gestellt werden. Du kannst nicht heute einfach so eine Platte pressen. Nicht? Du musst über die GEMA gehen. Dann brauchst du einen Labelcode, dann irgendwie auch Verpackung.
1: Na, das Grafische musste ja auch designt werden. Grafisch, alles, ja.
0: Und so weiter. Und wir haben letzten Monaten inklusive des Mischens des Albums und so weiter, also wir haben viel Arbeit gehabt. Sehr viel Arbeit, ne?
1: Ja.
0: Das war so schon Hammer.
2: Das kostet aber auch, ne?
0: Ja, wir haben schon viel Geld ausgegeben jetzt. Ne? Allein schon das ganze das ganze Marketing. Wir haben uns dann auch entschieden, eine richtig professionelle Marketingagentur ins Boot zu holen. Irgendwie. Die muss man natürlich dann auch bezahlen, logischerweise. Nicht, dass die Alexandra Dörrie, die macht sonst Rammstein, Tote Hosen und keine Ahnung, wenn du zu ihr ins Büro gehst, da hängen die ganzen Platinalben und so weiter. Haben gesagt, okay, das ist genau die richtige. Nicht? Und die hat Vollgas gegeben. Halt. Mhm. Deshalb die ganzen Magazine und Bewerbungen und so weiter.
2: Ja, kommen wir mal kurz auf die Magazine. Es sind einige Artikel schon vorab erschienen, bevor der Veröffentlichung, weil es schon, erstens gibt es schon zwei Songs, die veröffentlicht wurden als Single.
0: Genau.
2: Das war The Battle
0: und Emerald.
2: Emerald, genau. Emerald, was wir ganz am Anfang schon gehört haben. Und wenn man sich da die Streaming-Zahlen anguckt, das geht schon an die 100.000. Ne?
0: Ja, das ist schon ganz ordentlich. Aber du kriegst halt nichts raus. Ne?
2: Kriegst halt 10 Cent.
0: Nee.
2: Doch, für 100.000 Klicks.
0: Ja. Pro Streaming kriegst du, glaube ich, 0,003 oder so.
2: Ja, also, das ist ein Witz. Deswegen spiele ich auch immer einen Song von mir, wenn ich hier anfange.
0: Wir haben in den 90ern haben wir mit Gravedigger dieses Erfolgsalbum gehabt, Tunes of War, über schottische Geschichte. Da war ein Song drauf, Rebellion. So, der läuft heute noch in allen Diskotheken, Tanzfläche ist voll und so weiter. Und ich habe vor Jahren, warst du da, glaube ich, auf Biker drin, habe ich mal in meine Streaming-Statistik reingeguckt irgendwie. Und da wurde zu dem Zeitpunkt dieser Song 156 Millionen Mal gestreamt. Und wir haben, glaube ich, rausgekriegt $82.
2: Sauber, ja, das lohnt
0: geil.
2: Sich doch.
0: Geil, ja, deshalb, also das funktioniert nicht mehr. Ne?
2: Ja. Ich muss noch mal ganz kurz fragen, Erdmann, bist du denn noch in der Leitung? Sonst
3: ich bin am Ohr.
2: Ach ja, da ist er. Kommst du immer so spät. Ja, zur Sicherheit, ja, danke. Ja. Du kannst dich jederzeit einschalten. Ne?
1: Ich würde ganz gerne noch ein Detail zu unseren Tonträgern, weil wir gesagt haben, es wird eben das Album nicht komplett in den Streamings geben. Manche hören ja gar nicht mehr CD, also es gibt bei uns eben auch im Shop den digitalen Download. Das heißt, das komplette Album digital wird zur Verfügung gestellt. Und das Besondere ist auch, wenn man eben eine CD, Vinyl, Kassette sich ordert, bekommt man automatisch den digitalen Download dazu.
2: Das heißt jetzt aber nicht, dass man den digitalen Download, ich nenne jetzt mal ein paar Namen, bei Spotify, Amazon oder sonst irgendwas macht, sondern die kommt direkt in von 100%iger Auflösung.
1: Richtig.
2: Bester Qualität, CD-Qualität auf den eigenen Rechner.
1: Richtig. Genau.
2: Das ist natürlich ein herber Unterschied.
0: Ja, das ist ein herber Unterschied und du kriegst es halt sofort zugeschickt, kannst es in deine Player reinziehen und kannst du Musik genießen dann. Ne? In voller Auflösung. Richtig gute Qualität. Ne?
2: Gut. Ja, ich wollte dich jetzt nur mal einwerfen.
1: Ja.
2: Wer die CD kauft oder die Platte oder auch die Kassette, bekommt Zugriff auf den vollen Download on top.
1: Richtig.
2: Von allem.
1: Ja.
0: Du kannst natürlich auch den Download nur für sich erwerben. Wenn einer sagt, ich will das Zeug nicht haben, das andere, dann hier ist der Download bitte.
2: Okay.
1: Ja.
2: Wichtige Frage, warum Kassette?
0: Wegen dir. Wir wollten so ein bisschen back to the roots gehen. Und wir haben uns gedacht, der Chord, der kommt aus dem Epoche.
1: Damals.
0: Und da habe ich gesagt, Mensch, dem Chord, machen wir mal einen Gefallen.
2: Ja, zu meiner Zeit gab es noch keine Kassette.
0: Stimmt, da gab es Grammophon und so. Ne?
2: Telefunken, Bandmaschine.
0: Ja.
2: Mono. Mit Mono. Batteriebetrieb.
0: Ja, kenne ich auch noch.
2: Ja, 6 Volt.
0: Mhm.
2: Konntest du als Kind schon mitnehmen.
0: Hast du denn früher auch mit dem Universum Kassettenrekorder, mit dem Mikrofon vom Radio gehangen und hast dir deine
2: nicht
0: Kassetten
2: mit dem
0: aufgenommen.
2: Universum, mit dem Neckermann. Gesehen.
0: Neckermann, ja, ich hatte das Universum.
2: Ja, genau. Das ist, glaube ich, das gleiche Teil, nur hat nur einen anderen Namen.
0: Nur diese blöden Moderatoren, die haben dann irgendwann mal in die Anfänge reingequatscht und so. Ne? Kennst du das noch?
2: Das kenne ich gut.
0: Ja.
1: Wie lange saß man irgendwie vorm Radio und hat gehofft, dass der Lieblingssong kommt und man den endlich aufnehmen kann?
0: Ja, genau.
1: Ja, das kenne ich auch noch.
0: Geile Zeiten.
1: Und nicht den Bleistift vergessen.
2: Den Bleistift. Ich war 13, glaube ich, oder 14. Da hatte Anneliese oder Marianne Rottenberger oder so hieß sie in Radio Bremen, die hatte eine großartige Sendung, einmal die Woche, und da liefen Songs live aufgenommen. Und das war Woodstock. Und ich habe Jimi Hendrix gehört.
0: Hey.
2: Ja, Star Sprangled Banner. Und ich war geflasht. Das war. Und das habe ich mit Mikrofon im Lautsprecher aufgesetzt. Deswegen kennt man noch.
0: Ja, kenne ich auch noch.
2: Heute nicht mehr. Ja, aber so alt sind wir schon. Naja, egal. Wir reden uns hier jetzt im Kopf und Kragen und jeder denkt, was ist denn das für alte Säcke? Katharina ist die Jüngste.
1: Richtig? Nein, bin ich tatsächlich nicht.
2: Der Erdmann ist der Jüngste.
1: Erdmann ist 3 Tage jünger als ich.
2: Ach komm. Erdmann? Womit bist du groß geworden?
3: Ich habe früher ganz viel Queen gehört, ja, tatsächlich. Also das waren für mich so die musikalischen Anfänge.
2: Also Freddie war dein Vorbild?
3: Ja, kann man schon sagen. Wie gesagt, da war ich aber noch sehr jung und dann ging es irgendwann mal in den Teenagerjahren dann mit Metal los, ja, damals so typische Sachen. Gravedigger, Hammerfall, Halloween mochte ich gerne. Ja, und so ging das halt immer weiter. Eigene Band gehabt und ja.
2: Bist du damals auch berühmt gewesen?
3: Berühmt nicht, nee. Also waren halt eher kleine lokale Acts. Aber ich glaube, das ist auch ganz wichtig in der eigenen Entwicklung, verschiedene Positionen in verschiedenen Bands mal gehabt zu haben. Und auch, ja, das ist, glaube ich, in der Entwicklung ganz normal. Ich glaube, auch die Musik, die man hört und macht, das schlägt sich auch alles auf die Stimme nieder. Ne? Je nachdem, was man so singt, was man nachsingt, entsprechend wird die Stimme, die eigene Stimme auch geprägt und die eigene Art, Musik zu machen, auch geprägt. Und das ist ja, schon ganz schön. Deshalb bin ich sehr dankbar für diese Erfahrung.
2: Da hast du recht, ja. Das sehen wir alle so, ne?
1: Richtig.
2: Katha, was sind denn deine musikalischen Vorbilder am Schlagzeug?
1: Hatte ich nie wirklich.
2: Hast du auch nie gehabt?
1: Hatte ich nie gehabt. Ich habe immer mein eigenes Ding gemacht. Ich habe mich mal vielleicht inspirieren lassen, meistens von den Schlagzeugern, mit denen ich dann irgendwie gerade zu tun hatte. Oder ich war oft beim Salzgitter-Drummer-Meeting, da waren immer wirklich tolle Schlagzeuger und die haben mich inspiriert. Aber ich habe eigentlich mein eigenes Ding gemacht und ja, in meiner eigenen Welt gespielt. Und so habe ich mich immer wohl gefühlt.
2: Ja, es geht mir ähnlich. Ich meine, ich habe ja auch früher mit Gitarre angefangen und so. Gitarristen haben mich aber nie so richtig interessiert. Und ich fand Bassisten in dem Moment toll, wo sie angefangen haben zu grooven. Ne, und richtig zu grooven. Und da war mir auch die Musikrichtung egal. Zum Beispiel von Jaco Pastorius, der ja auch wahnsinnig grooven kann, halt sehr jazzy spielt und sehr schwierig spielt. Aber dann denke ich an einen Pino Palladino, der so viele Popplatten gespielt hat, aber so markant, dass man ihn immer wieder auf jeder Scheißplatte erkannt hat, was er für Riffs gespielt hat, die auf dem Fretless-Bass natürlich gespielt sind, ein bisschen schwer zu spielen, aber geil sind. Und sowas fand ich dann immer großartig. Ne? Uwe, du mochtest immer Gary Moore, ne?
0: Ja, sagen wir mal so, ich hab ja mit 5 habe mich meine Eltern ja ins Konservatorium geschmissen irgendwie mit einer Akustikgitarre in der Hand. Da war ich dann 7 Jahre, musste dann irgendwie so aufrecht sitzen und habe dann auch so auf die Hand gehauen bekommen und so weiter, nicht so wie das früher war. Und dann irgendwann mit 12 die E-Gitarre entdeckt und dann habe ich Unterricht gehabt bei Erlen Krauser. Der war 12 Jahre bei James Last später und war halt in Osnabrück irgendwie waren Rumäne, die sind damals geflüchtet, aber super begnadeter Musiker. Und das Erste, was er sagte, war, Uwe, wenn du in einem Raum sitzt und deine Gitarre spielst und jeder hört auf zu sprechen und hört dir zu, dann bist du guter Musiker. Und das ist einfach so ein Motto, hat sich das entwickelt bei mir. Ne? Und ich habe dann immer mein eigenes Ding gemacht. Und bei Gary Moore war das so, ja, hat mich auf jeden Fall beeinflusst. Aber bei Gary Moore Konzerten war das dann immer so. Ich bin da rausgegangen, habe mir überlegt, höre ich jetzt auf oder übe ich jetzt nochmal richtig? So, ne, und ich habe dann irgendwie richtig geübt nochmal. Ne? Aber üben war dann nie irgendwie so Fingerübungsquatsch oder so, sondern ich habe immer Songs geschrieben. Ich wollte immer richtig geile Melodien haben. Ne? So, ne? Ja, und das war so meine
2: Prägung. Das findet man natürlich bei Gary Moore. Ja, da findet man ja großartige Melodien.
0: Ja, viel zu früh gestorben, leider.
2: Leider ja, ich habe ihn auch nur einmal live gesehen, du wahrscheinlich 12 Mal oder so.
0: 12, 13 Mal. Und zum Schluss noch in Offenbach, in wie heißt das Ding hier?
2: Stadthalle?
0: Nee, nicht Stadthalle, kleiner. Was mit C. Der scheißegal ist ja. Ja, und da stand er vor mir und ich habe mit meiner damaligen Freundin, die auch Gitarristin war, ich sage, pass auf, ich habe freie Karten gekriegt, wir gehen da hin und der spielt jetzt seinen Blueskram runter, kann man sich mal kurz anhören, und aber dann gehen wir. Und dann hat der alte Mann, hat er die ganzen Hardrock-Sachen ausgepackt, Lizzy-Sachen und so weiter gespielt und der hat gerockt wie Dreck. Mhm. Und ich sage, okay, ich nehme das jetzt hier gerade mal alles zurück, was ich hier vorhin gesagt habe. Ne? Ja, bis zum Schluss, und der stand direkt vor mir. Ne? Ja, und ein Jahr später ist er dann irgendwie, ne, kam die Nachricht. Ne?
2: Tja, das ist blöd.
0: Mann, du.
2: Ja, ich... Ja, kann ich gut nachvollziehen, ich sehr gut nachvollziehen. Ja, genug der Vorbilder. Kommen wir zurück zum Uwe Ludes Project und hören uns noch einen schönen Song an.
0: Yay.
2: Welchen wollten wir hören?
0: The Battle.
2: The Battle ist
0: The Battle. Die Nummer 1, zweite Single. 3, 4, 5, 6. Zweite Single rausgekommen vor ein paar Wochen. Ne? Und ja, gibt es auch als Video, immer angucken.
2: Ein YouTube. Video, auf YouTube? Ja, YouTube. Richtig, da haben wir noch gar nicht gesagt. Zwei Videos sind schon veröffentlicht. Das ist The Battle und das andere war
1: Emerald.
2: Genau. Emerald. Kann man sich angucken. Und jetzt The Battle.

0: Wollen wir mal hören, ob der Erdmann übers Telefon mitsingen kann? Ach, er hört es ja jetzt gar nicht mehr. Ja, schade. Hätte ich jetzt gerne übers Telefon gehört.
1: Ja, wenn das synchron zu machen, dann sehr gerne.
0: Ja, man muss dazu sagen, für die sich jetzt erst eingeschaltet haben, der Erdmann ruft irgendwo vom Rhein aus an in Weser-Ems-Bergland oder was weiß ich wo.
1: Linz unter Bonn.
0: Ja, irgendwo bei Bonn, Köln, Bonn, irgendwas.
2: Linz ist nicht das Weser-Bergland, Alter.
0: Ja, es ist doch Hauptsache Fluss.
2: Alter Verwalter.
0: Ja, Fluss, das war also The Battle, was es schon auf es gibt es schon auf Vinyl, aber noch nicht veröffentlicht. Das kommt erst am 29.05.
1: Aber Video gibt es das.
0: Aber es gibt ein Video dazu.
2: Genau. Videoclip und als Single in den Streamings.
0: Als Single in den Streamings, ja. Das bleibt auch so.
2: Ja, wir haben uns einfach entschieden, die Singles, die wir rausbringen, natürlich auf die Streamings zu packen, logischerweise. Aber alle anderen Songs gibt es dann auch wirklich nur exklusiv erstmal bei uns im Shop uwesenmerch.de. Und mal gucken, wenn das dann größer wird, werden wir es natürlich irgendwie vertrieblich weitergeben müssen. Nicht? Aber im Moment verpacken wir noch selber und geht los dann.
0: Nicht? Ja. Ja, das Ding ist ja auch, man kann ja nicht mehr heutzutage einfach in den Plattenladen gehen, weil es gibt keine mehr. Ne? Also ja, es ist Secondhand schon, aber für neue Platten, der Vertrieb ist so gut wie gestorben.
2: Richtig, genau.
0: Ne? Und dann bleibt einem ja nicht viel anderes übrig, als entweder sich auf die Streaming-Dienste zu stürzen oder das eben selber zu machen.
2: Ich habe auch den Eindruck, dass die Rocker draußen, dass die auch Bock haben, irgendwie auch mit der Band so ein bisschen in Kontakt zu sein. Und dann, ja, was macht der Uwe, was macht die Band, was macht der Kurt? Ne? Und dann antwortest du denen und dann freuen die sich irgendwie. Und dann trifft man sich mal bei Live-Shows und dann ist das schon ein ganz anderer Schnack irgendwie, als wenn du so, weißt du, über Amazon und du bist dann irgendwie so völlig fremd. Oder so.
3: Mhm. Nur eine also, Nummer, ja.
2: Nur eine Nummer, ne? Ja. Und es ist nicht unser Ding, denke ich mal.
0: Das heißt also, das Risiko trägt die Band, die Arbeit trägt die Band, eigentlich macht die Band alles.
2: Genau, ja. Richtig. Ja. Viel Schweißtropfen, glaub mal.
0: Ja, das, was früher den Künstlern, die Erfolg hatten, man sagt so schön, in den Arsch geblasen wurde oder sowas, ist vorbei.
2: Ne? Das ist vorbei, also, komplett. Das ist schon länger vorbei.
0: Ja, das ist schon länger. Seit wann gibt es die Tendenzen, seit dem Streaming-Dienste, die Macht übernommen?
2: Ja, auch schon vorher irgendwie. Ich meine, wir haben in den 90ern mit Gravedigger, waren wir ja bei Gun Records, die ja ein Sublabel von der BMG waren. Und die haben Gas gegeben. Die haben die Band richtig aufgebaut, erfolgreich gemacht und so weiter. Und sowas gibt es heute nicht mehr.
0: Tja.
2: Heute wird geguckt, wie viele Klicks oder wie viele Hits hat die Band schon irgendwie auf den Streamings, wie viele Follower und so weiter. Ne? Und das ist ja eine ganz kranke Nummer. Ist das, ne? Also.
0: So sieht's halt aus. Ja. Wir haben noch Zeit für einen Song und wir haben noch Zeit für ein paar Schlussworte. Wer möchte sie sagen?
3: Genau, unseren letzten Song. Das Video dazu kommt jetzt auch am 28. Mai raus. Die Single am 29. mit VÖ des Albums. Und ja, wir freuen uns schon wirklich auf die Veröffentlichung des Albums. Also wir sind ganz stolz auf das, was wir bisher geleistet haben und freuen uns auf die Zeit, die jetzt kommt. Das heißt, genau. Hört euch die Songs an in den Streamings, aber besser noch, geht auf uwesenmerch.de und unterstützt uns, ja, oder kauft das Album. Und ich sage nur, wenn man Gänsehaut bekommt von den Songs, dann haben wir alles richtig gemacht.
0: Das freut mich.
2: Genau, und jetzt gibt's Gänsehaut. Der Song heißt Midnight in the Night of Ghosts.
0: Und ich sag schon mal tschüss zum Erdmann, der noch am Telefon sitzt. Erdmann,
1: mach's
0: gut. Es war nett, dass wir uns gehört haben. Und du kannst jetzt noch ein bisschen am Telefon bleiben oder du hörst den Stream.
2: Alles klar. Alles klar.
0: Wir sind großartig. Alles klar. So. Und jetzt kommt.
2: Ciao, Eddie.
0: Tschüss.
3: Tschüss.
0: Ach, das singt übrigens deine Tochter am Anfang.
2: Genau, da war sie 4.
4: Hallo.
0: Genau. Hallo. Viel Spaß mit Midnight.

0: Russland hat bei nächtlichen Angriffen auf die Ukraine erneut die Hyperschallrakete Oreshnik eingesetzt. In der Türkei hat der abgesetzte Vorsitzende der Oppositionellen CHP die Parteizentrale nach deren Erstürmung durch die Polizei verlassen. Bayerns Ministerpräsident Söder hat den Sudetendeutschen Tag in Tschechien als Friedensfest bezeichnet. Die Meldungen im Einzelnen. Die europäischen Verbündeten der Ukraine haben die jüngsten russischen Angriffe auf die Region Kiew und den erneuten Einsatz der Hyperschallrakete. Die europäischen Verbündeten der Ukraine haben die jüngsten russischen Angriffe auf die Region Kiew und den erneuten Einsatz der Hyperschallrakete Oreshnik verurteilt. Die EU-Außenbeauftragte Kallas warf der russischen Führung nukleares Säbelrasseln vor. Der französische Präsident Macron und Bundeskanzler Merz sprachen von Eskalation. Die Oreshnik-Rakete kann sowohl konventionelle als auch atomare Sprengköpfe tragen und bis zu 5000 Kilometer weit fliegen. Das macht sie zu einer potenziellen Gefahr für den gesamten europäischen Kontinent. Das russische Verteidigungsministerium bestätigte den Einsatz der Hyperschallrakete. Nach Angaben des ukrainischen Präsidenten Selenskyj traf sie Ziele in der Stadt Bila Tserkava. Insgesamt registrierte die ukrainische Flugabwehr in der vergangenen Nacht fast 700 russische Angriffe mit Drohnen und Raketen. Allein in Kiew seien 4 Menschen getötet und 50 verletzt worden. Druckwellen führten auch zu Schäden an den Studios von ARD und Deutscher Welle. Die ukrainische Armee beschoss ihrerseits erneut russische Ölinfrastruktur, unter anderem eine Verladestation in der Region Krasnodar am Schwarzen Meer. In der türkischen Hauptstadt Ankara hat der abgesetzte CHP-Vorsitzende Özel die Parteizentrale nach der Erstürmung durch die Polizei verlassen. Er sagte, von nun an sei die Partei auf den Straßen und Plätzen. Anschließend zogen Özel und hunderte seiner Anhänger in Richtung Parlament. Zuvor war die Bereitschaftspolizei in die CHP-Zentrale eingedrungen, in der sich Özel verschanzt hatte. Dabei verwendeten die Einsatzkräfte auch Tränengas und Gummigeschosse. Die örtlichen Behörden hatten die Räumung der Parteibüros angeordnet. Sie verwiesen auf das umstrittene Gerichtsurteil von Donnerstag, mit dem Özel abgesetzt wurde. Die Entscheidung sieht auch vor, dass der frühere Parteichef Kılıçdaroğlu die Führung der CHP wieder übernimmt. Özels Anhänger stufen das Urteil als Justizputsch ein. Bei der Parlamentswahl in der Republik Zypern zeichnet sich derzeit kein klarer Sieger ab. Prognosen zufolge liegen die konservative Disi-Partei und die linke Akel-Partei mit Stimmenanteilen zwischen 21% und 25% in etwa gleich auf. Das berichtete der staatliche Rundfunk RIK kurz nach Schließung der Wahllokale. Drittstärkste Kraft im Parlament des EU-Mitglieds könnte demnach die ultranationalistische Nationale Volksfront werden. Daneben werden voraussichtlich mindestens 5 weitere Parteien vertreten sein. Auf die Regierung in Zypern hat die Parlamentswahl keine direkte Auswirkung. Die politische Macht liegt beim Staatsoberhaupt, das direkt vom Volk gewählt wird und die Regierung führt. Seit 2023 ist dies der konservative Präsident Christodoulidis. Über den aktuellen Stand der Verhandlungen zwischen den USA und dem Iran herrscht weiter Unklarheit. US-Präsident Trump machte zuletzt widersprüchliche Angaben. Heute teilte er mit, er habe seine Unterhändler angewiesen, nichts zu überstürzen. Beide Seiten müssten sich die nötige Zeit nehmen. Zuvor hatte er noch erklärt, ein Abkommen sei bereits weitgehend ausgehandelt und die Details würden in Kürze bekannt gegeben. Der iranische Präsident Pezeshkian sagte, man sei bereit, der Welt zu versichern, dass man keine Atomwaffen anstrebe. Wenn es um die Ehre und die Würde des Iran gehe, werde man aber keine Abstriche machen. Neben dem iranischen Atomprogramm ist auch die Kontrolle über die Straße von Hormus eines der großen Streitthemen. US-Sicherheitskräfte haben in unmittelbarer Nähe des Weißen Hauses in Washington einen bewaffneten Mann tödlich verletzt. Nach Angaben des Secret Service hatte er zuvor das Feuer eröffnet. Ob es ein Plan war, zum Weißen Haus vorzudringen, ist unklar. US-Präsident Trump hielt sich zum Zeitpunkt des Schusswechsels dort auf. Ein unbeteiligter Passant wurde verletzt. Ob durch den mutmaßlichen Angreifer oder durch Beamte, ist offen. Die Äußerungen von Unionsfraktionschef Spahn, wonach das BAföG zum kommenden Wintersemester noch nicht erhöht werden soll, stoßen bei Studierendenvertretungen auf Kritik. Der Bundesverband liberaler Hochschulgruppen sprach von einem Schlag ins Gesicht der Studierenden, die mit gestiegenen Mieten und Lebenshaltungskosten konfrontiert seien. Wer Verbesserungen an den Leistungen nach dem Bundesausbildungsförderungsgesetz verhindere, setze Bildungsaufstieg und Chancengerechtigkeit aufs Spiel. Das Deutsche Studierendenwerk betonte, ohne qualifizierte Fachkräfte werde es kein Wirtschaftswachstum geben. Spahn hatte in einem Interview erklärt, staatliche Leistungen wie das BAföG werde man absehbar nicht erhöhen können. Das widerspricht dem Koalitionsvertrag. Darin hatten CDU, CSU und SPD vereinbart, im Rahmen einer BAföG-Novelle die Wohnkostenpauschale zu erhöhen. Der bayerische Ministerpräsident Söder hat den erstmals in Tschechien abgehaltenen Sudetendeutschen Tag als großes Friedensfest gewürdigt. Auf der Hauptkundgebung in Brünn ging der CSU-Vorsitzende auch auf Proteste gegen das Treffen in Tschechien ein. Er reiche die Hand für die bayerisch-tschechische Freundschaft, aber er stehe auch zu den Sudetendeutschen und darum sei er gerne gekommen. Später traf Söder in Prag Präsident Pavel. Dieser hatte es befürwortet, dass die Sudetendeutschen vom Dialogfest Meeting Brno nach Tschechien eingeladen wurden. Kritik kam von den rechtsgerichteten Regierungsparteien. Das Parlament lehnte das Treffen in Brünn in einer Resolution ab. Nach dem Zweiten Weltkrieg und der Besatzung durch die Nationalsozialisten waren rund 3 Millionen Deutsche aus der damaligen Tschechoslowakei vertrieben worden. Bei einem Bombenanschlag auf einen Zug im Südwesten Pakistans sind mehr als 20 Menschen getötet und mindestens 70 verletzt worden. Nach Angaben der Behörden wurde der Zug in der Stadt Quetta von einem Auto gerammt, das mit Sprengstoff beladen war. An Bord des Zuges befanden sich nach Medienberichten Armeeangehörige und deren Familien. Die Separatistenorganisation BLA reklamierte die Tat für sich. In Balochistan kämpfen verschiedene Gruppierungen seit Jahrzehnten für eine Unabhängigkeit von Pakistan. Die rohstoffreiche Region grenzt an Afghanistan und den Iran. Kulturstaatsminister Weimar hat die Auszeichnung des deutschen Films »Das geträumte Abenteuer« von Regisseurin Valeska Griesebach beim Festival von Cannes gewürdigt. Die Produktion hatte dort den Preis der Jury erhalten. Weimar teilte mit, die Auszeichnung sei eine wichtige Anerkennung für den deutschen Film auf internationaler Bühne. Die Präsidentin der Deutschen Filmförderungsanstalt Nihus sagte, es sei eine Sensation, dass nach Mascha Schelinski im vergangenen Jahr erneut eine deutsche Regisseurin den Preis der Jury erhalten habe. Das geträumte Abenteuer erzählt die Geschichte einer Archäologin, die in ihre Heimat im Grenzgebiet zwischen Bulgarien, der Türkei und Griechenland zurückkehrt. Der Hauptpreis von Cannes, die Goldene Palme, ging an den rumänischen Regisseur Cristian Mungiu und das Drama Fjord. Den Fußball-Bundesligisten FC Bayern und VfB Stuttgart drohen nach den Fanprotesten beim gestrigen DFB-Pokalfinale Geldstrafen in möglicherweise 6-stelliger Höhe. Wie der Deutsche Fußballbund mitteilte, wird sich der Kontrollausschuss mit den Vorfällen befassen. Fankurven dürften nicht darüber entscheiden, ob ein Spiel unter- oder sogar abgebrochen werde. Anhänger des FC Bayern und des VfB Stuttgart hatten während der Partie mit Sprechchören und Transparenten Unmut über den DFB zum Ausdruck gebracht. Er betraf unter anderem die Ticketpreise für das Finale. Weil auch Pyrotechnik zum Einsatz kam, wurde das Spiel zeitweise unterbrochen. Bayern Münchens Ehrenpräsident Hoeneß nannte die Fanproteste unverschämt. Und hier noch einmal die Übersicht. Russland hat bei nächtlichen Angriffen auf die Ukraine erneut die Hyperschallrakete Oreshnik eingesetzt. In der Türkei hat der abgesetzte Vorsitzende der oppositionellen CHP die Parteizentrale nach deren Erstürmung durch die Polizei verlassen. Bayerns Ministerpräsident Söder hat den Sudetendeutschen Tag in Tschechien als Friedensfest bezeichnet. Das Wetter bis in den Abend vielfach sonnig, teils Wolkenfelder, im östlichen Bergland örtlich Schauer und Gewitter, 19 bis 34 Grad. In der Nacht meist gering bewölkt oder klar, Abkühlung auf 17 bis 7 Grad. Morgen erneut viel Sonne, im Schwarzwald und an den Alpen geringes Schauerrisiko, 19 bis 34 Grad. Die weiteren Aussichten am Dienstag: im Norden Durchzug von Wolkenfeldern, vereinzelt Schauer, sonst erneut sonnig. Im Schwarzwald und an den Alpen erneut Schauer und Gewitter möglich, 20 bis 35 Grad. Das waren die Nachrichten.
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Guten Abend und willkommen zur Superstar Rotation hier auf Radio X heute Abend mit Andreas Hörner im Studio. Den Anfang hat der Song Masters of War gemacht, heute dargeboten von Bob Dylan selbst, dem Schreiber dieses Stückes, der es in Alan Lomax Apartment aufgenommen hat in den 60ern. Ja, heute am 24. Mai hat Bob Dylan 85. Geburtstag und das ist für mich Grund und Anlass, heute Abend ausschließlich Bob Dylan Songs zu spielen. Warum tue ich das? Weil ich Bob Dylan für schlicht und ergreifend den besten, größten und einflussreichsten Musiker halte unter den Lebenden allemal, aber auch mit John Lennon, Jimi Hendrix oder Prince oder wem auch immer kann er ganz gewiss mithalten in seiner Bedeutung für die Musik. Und ja, was mich besonders begeistert an Bob Dylan, an dem Musiker Bob Dylan, ist, dass er eigentlich immer einzig und allein der Kunst verpflichtet war, sonst niemanden, nicht seinen Fans, nicht der Musikkritik und auch nicht der Musikindustrie. Zeitlebens hat er Erwartungen unterlaufen, das aber nicht aus Berechnung oder aus Trotz, sondern einfach, weil sein künstlerischer Schaffensdrang das von ihm verlangte. Und ich halt ihn für einen absolut vielseitigen Musiker, jemanden, der seine eigenen Songs auf ganz unterschiedliche Weise interpretieren kann, so dass man sie teils nur schwer wiedererkennt auch. Ja, andere schätzen eher die poetische Kraft seines Schaffens, seiner Lyrics. 2016 hat er den Nobelpreis erhalten in Literatur. Ja, ich will gar nicht so sehr viel weiter reden. Wer mehr über Bob Dylan wissen will und das vielleicht auch noch gar nicht weiß, was es alles auf sich mit ihm hat, der findet reichhaltig Literatur über ihn. Auch Filme wurden gedreht, Spielfilme, Dokumentarfilme, und die sollte man sich ruhig mal anschauen. Ja, jetzt geht's weiter mit dem Song To Woody und dann dem Song Blowin' in the Wind.

Ja, Bob Dylan wird 85 und ich spiele heute seine Songs und habe mir anfangs überlegt, ja, aus jeder Platte einen Song, aber das wird nichts. Dafür hat er einfach viel zu viel produziert und ein so umfangreiches Werk geschaffen, dass es wirklich schwierig ist, überhaupt eine Auswahl zu treffen. Und ich habe mich letzten Endes dann doch dafür entschieden, hier heute keine Raritäten, Spezialitäten oder irgendwas zu spielen. Da hätte man auch wahrhaftig Stoff genug für mehrere Sendungen, sondern heute zu seinem 85. Geburtstag spiele ich seine bekanntesten Songs. Und die sind ja auch nicht ganz umsonst seine bekanntesten Songs. Es dürften auch halt viele von den besten sein. Und ja, einen Anspruch auf Vollständigkeit gibt es heute Abend natürlich nicht. Dafür aber jetzt A Hard Rain's Gonna Fall und Don't Think Twice, It's Alright.

Ja, heute Abend die Bob Dylan-Sendung auf der Superstar Rotation anlässlich seines 85. Geburtstages. Und ich habe also angefangen, an seiner Frühzeit der Karriere die Songs rauszusuchen. Und die 60er waren ja auch fraglos wahrscheinlich seine wichtigste und bedeutendste Schaffenszeit gewesen. Allerdings ist er heute immer noch aktiv und gibt munter weiter Konzerte und veröffentlicht neue Platten mit neuer Musik. Vor ein paar Jahren erst sein letztes Studioalbum erschienen. Vielleicht kommt ja demnächst noch mal was. Und ja, das führt eben dazu, dass es heute Abend hier lediglich bis in die Mitte der 70er Jahre geht. Und dann ist leider die Sendezeit schon vorbei. Aber auch die übrigen 50 noch folgenden Jahre seiner Schaffenszeit, die sollte man sich unbedingt auch zu Gemüte führen. Da sind auch noch haufenweise tolle Sachen dabei. Ja, als nächstes gibt's jetzt einen Song, den spiele ich speziell für meinen lieben Freund Jan. The Times They Are Changing kommt jetzt als nächstes, dann With God On Our Side, All I Really Want To Do und It Ain't Me, Babe.

Ja, Mitte der 60er wandelte sich Bob Dylan vom folkigen Sänger mit Akustikgitarre und Mundharmonika zum Rock'n'Roll-Musiker. Und das hat ja nicht wirklich jedem gefallen, aus seiner Fanbasis, seinen Folk-Freunden. Und ja, da gibt's lustige Geschichten zu, aber die wollen wir heute nicht erzählen, da fehlt die Zeit. Wir spielen jetzt seine drei Alben, Songs aus seinen drei Alben, die Mitte der 60er entstanden sind. Bringing It All Back Home, Highway 61 Revisited und Blonde on Blonde, wahrscheinlich seine wichtigsten Werke. Und da fand so die Elektrifizierung Bob Dylans statt. Und wir hören jetzt zunächst Subterranean Homesick Blues, She Belongs to Me und It's All Over Now, Baby Blue.

Und weiter geht's mit dem Song, den manche für den bedeutendsten Rocksong aller Zeiten halten. Like a Rolling Stone, dann kommt From a Buick Six, Queen Jane, Approximately und Highway 61 Revisited.

Ja, jetzt geht's weiter mit dem Album Blonde on Blonde. 4 Stücke davon. One of Us Must Know, Sooner or Later, I Want You, Just Like a Woman und zum Schluss kommt Most Likely You Go Your Way and I'll Go Mine. So, und dann muss ich es nur noch starten und los geht's.

Ja, jetzt kommen zwei Live-Aufnahmen vom Album Dylan at Budokan, nämlich die Songs All Along the Watchtower und Knockin' on Heaven's Door, gefolgt dann von dem Song I Want You, haben wir doch gerade gehört, The Man in Me und Idiot Wind.

Und wir sind auch schon fast am Ende angelangt dieser Superstar Rotation heute anlässlich des 85. Geburtstags von Bob Dylan, nur mit seinen Songs. Zwei habe ich noch auf der Liste stehen. Sarah heißt der nächste. Er ist vom Album Desire und wir schließen dann mit Hurricane. Den werden wir allerdings nicht mehr ganz ausspielen können, aber macht nichts. So, das war's. Macht's gut. Viel Spaß weiter. Tschüss.

0: Ja, liebe Freunde des guten Geschmacks, herzlich willkommen zu Klassik Jetzt. Eine Stunde klassische Musik hier auf Radio X, dem werbefreien Stadtradio im Raum Frankfurt. Wer sich später diese Folge von Klassik Jetzt noch einmal anhören will, kann sie ab morgen auf Radio X plus 7, also in der Mediathek, abrufen. Oder aber das Radio am Montag, dem 4. Mai, noch einmal einschalten, denn dann gibt es eine Wiederholung. Mein Name ist Klaus Strütz und heute geht es um Louis Spohr und seine Zeit in Frankfurt als Kapellmeister von 1817 bis 1819. Und insofern ist die ursprüngliche Ankündigung falsch, denn tatsächlich hat er schon zum 30.09.1819 seine Stelle nach nur knapp 2 Jahren schon wieder gekündigt. Und da sich niemand in der Frankfurter Musikgeschichte besser auskennt als Ulrike Kienzle, habe ich sie gebeten, als Expertin zu mir ins Studio zu kommen, und hilfsbereit wie sie ist, hat sie natürlich ja gesagt. Herzlich willkommen, Ulrike. Schön, dass du da bist.
1: Ja, danke, lieber Klaus. Ich finde es immer sehr schön hier. Das wäre, glaube ich, schon die 3. Sendung, die wir hier zusammen machen, wenn wir uns ein bisschen über diese Frankfurter Musikgeschichte austauschen können. Denn da gibt es immer wieder spannende Entdeckungen zu machen. Von daher vielen Dank.
0: Ja, fangen wir mal an mit ein paar Worten zu Louis Spohr, ein paar allgemeinen Worten erstmal. 1784 ist er geboren und er gehört zweifelsohne zu den ganz Großen seiner Zeit. Bereits im zarten Alter von 15 Jahren wurde er von Herzog Karl Wilhelm Ferdinand von Braunschweig zum Kammermusiker an dessen Hof ernannt, und gleichzeitig wurde ihm eine solide Ausbildung ermöglicht, sodass er im Dezember 1804, also mit gerade mal 20 Jahren, sein Debüt als Violinist im Leipziger Gewandhaus geben konnte. 1805 wurde er dann Konzertmeister in Gotha, und von dort aus ging es 1813 als Kapellmeister ans Theater an der Wien. In Wien hatte er unter anderem mit Beethoven regen Kontakt und komponierte außerdem in nur 4 Monaten seine Oper Faust, die allerdings mit Goethes Faust von 1808 wenig zu tun hat. Es geht hier um eine tragische Liebesgeschichte. Faust kann sich nicht zwischen 2 Frauen, Röschen und Kunigunde, entscheiden und versucht, diese Entscheidung mit Hilfe von Mephistopheles zu treffen. Geht natürlich schief, die ganze Geschichte, sodass er am Ende in der Hölle landet. Das Libretto stammt übrigens von Karl Bernhardt und bezieht sich auf ein Gedicht von Heinrich von Kleist. Wir kommen später nochmal drauf zurück. Wien jedenfalls, und das gefiel Spohr überhaupt nicht, hat die Uraufführung von Faust abgelehnt, weshalb er die Stadt nur 2 Jahre später verließ. Und mit Unterstützung von Giacomo Meyerbeer wurde Faust 1816 in Prag unter der Leitung von niemand Geringerem als Karl Maria von Weber uraufgeführt, mit dem Ergebnis, dass Faust zu einer der meistgespielten deutschsprachigen Opern des frühen 19. Jahrhunderts wurde. Aber wie gesagt, wir kommen auf Faust nochmal zurück. Aber kommen wir jetzt nach Frankfurt. In Frankfurt, Ulrike, da war er ja schon etwas bekannt.
1: Naja, Spohr hatte natürlich ein sehr bewegtes Virtuosenleben, kam überall vorbei und hat im Schauspielhaus 1816 zusammen mit seiner Frau Dorette, die Harfenistin war, ein Konzert gegeben. Man muss sich das ganz lustig vorstellen. Die beiden machten einen ziemlich putzigen Eindruck. Also der riesig gebaute, breitschultrige Louis Spohr mit seinem winzigen Instrument der Geige und sein kleines, zierliches Persönchen, seine Frau mit einem riesigen Instrument der Pedalharfe. Also das muss allein schon optisch sehr pfiffig gewesen sein. Aber musikalisch waren das absolute Sternstunden. Und er hat damals ein Violinkonzert von sich aufgeführt, von dem der Kritiker der Allgemeinen Musikalischen Zeitung schrieb, sowas hätte er noch nie gehört, einen solchen Silberklang, eine solche Vollendung. Und dann schreibt er noch so kryptisch, naja, wenn der Schöpfer dieser wunderbaren Musik einmal nicht mehr ist, dann wird auch dieses Konzert nie wieder spielbar sein, denn das kann doch sonst überhaupt niemand. Und gedruckt war es auch noch nicht. Naja, sowas weckt natürlich dann immer meinen Forschungsdrang, und ich habe dann herausgefunden, es kann sich bei diesem damals noch nicht gedruckten, aber schon komponierten Konzert eigentlich nur um das Violinkonzert Nummer 10 in A-Dur, Opus 62 gehandelt haben. Wirklich ein tolles Stück.
0: Ja, und sehr anspruchsvoll, technisch sehr anspruchsvoll, wie ich finde. Und aus diesem Konzert hören wir jetzt den 3. Satz, das Rondo, mit Ulf Hölsche an der Violine, und er wird begleitet vom Rundfunk-Sinfonieorchester in Berlin unter der Leitung von Christian Fröhlich.

0: Das war also das Violinkonzert Nummer 10 in A-Dur. Der dritte Satz, das Rondo, und an der Violine hörten wir Ulf Hölscher. Ja, Frankfurt, 1817 im Winter, da wurde er im Frankfurter Opernhaus Musikdirektor. Das war das Frankfurter Nationaltheater, wenn ich es noch recht sehe, ne? Denn die alte Oper, das, was wir heute als Opernhaus kennen, die alte Oper ist erst später entstanden, 1880. Ulrike, wie kam es zu dieser Berufung nach Frankfurt?
1: Ja, also die Frankfurter hatten ja erst 1782 überhaupt ein eigenes Haus, ein festes stehendes Theater. Das haben sie sich sehr schwer erkämpft gegen den Widerstand des Predigerministeriums, also Religion gegen Kunst sozusagen. Das war damals ein sehr großes Thema. Aber dann lief dieses Opernhaus eigentlich wunderbar. Es wurde dort sehr viel Mozart gespielt. Es wurden auch immer die jeweiligen Novitäten gespielt. Das war alles eigentlich sehr gut. Aber wir wissen ja, dass nach der Vertreibung von Napoleon der Deutsche Bundestag in Frankfurt ansässig war. Und durch diese politischen Wirren musste man sich auch erstmal in der Kunst und was die Finanzen und die Politik betrifft neu orientieren. Eigentlich sollten wir sagen, gut, alle Gesandten der Fürstentümer residieren in Frankfurt, die wollen alle abends ins Theater. Wo liegt hier das Problem? Das Problem lag tatsächlich auch am Geld und an der Tatsache, dass viele hervorragende Ensemblemitglieder inzwischen abgewandert waren. Man hatte also tatsächlich niemanden, der so etwas wie ein künstlerisches Profil hätte setzen können. Und nachdem man Spohr gehört hatte und Spohr sich übrigens auch sehr schnell in Frankfurt mit einem Netzwerk bekannt gemacht hatte, zum Beispiel mit dem Bankier Wilhelm Speyer, der selber auch ein großer Komponist und selbst auch Geiger war, hat man dann wohl gedacht, dieser Mann kann wunderbar komponieren, er kann fantastisch Geige spielen und er ist ein perfekter Dirigent. Den wollen wir hier in Frankfurt haben. Und so erging schon im Herbst 1817 sozusagen ein dringlicher Aufruf, man könnte fast sagen eine flehentliche Bitte, Spohr möge doch bitte sein unruhiges Virtuosenleben unterbrechen und nach Frankfurt als Kapellmeister kommen. Man machte ihm große Versprechungen. Man wollte das Theater umbauen, man wollte ihm viel Freiheit lassen. Und die Stelle war ja übrigens auch interessant. Er war ja nicht nur Generalmusikdirektor, sondern er war zugleich auch Leiter der Museumskonzerte. Das ist ja immer diese Einheit, die wir in Frankfurt mit bedenken müssen, dass das Opernorchester zugleich auch das Orchester der Sinfoniekonzerte ist. Und deswegen hat sich Spohr auch sehr gerne darauf eingelassen und hat dort in Frankfurt innerhalb von ganz, ganz wenigen Wochen schon eine fantastische Erziehungsarbeit geleistet. Er führte zum Beispiel etwas ein, was die Frankfurter gar nicht kannten, was wir heute ganz normal finden, den Taktstock. Man höre und staune, aber man hat bis dahin sogar in London noch eigentlich nur von der Geige aus ein bisschen mit dem Geigenbogen oder mit Kopfnicken dirigiert.
0: Oder mit Papierrollen.
1: Oder mit Papierrollen. Das heißt, wir können uns vorstellen, dass eine so komplexe Musik, wie wir sie eben gehört haben, oder auch Beethoven-Sinfonien oder was damals an romantischer Musik aufkam, eigentlich gar nicht wirklich interpretiert, sondern nur verwaltet werden konnte. Und das Frankfurter Orchester bestand aus hervorragenden Musikern, war auch schon recht berühmt damals. Und die haben sich sehr schnell auf diese neue Stabführung eingelassen und haben sofort gemerkt, was sie da eigentlich an Spohr hatten. Das war ein fulminanter Einstieg.
0: Ich weiß nicht, ob ich das jetzt falsch korrigiere, aber er hatte dann auch, wir haben ja schon davon gesprochen, dass Faust, also im Theater an der Wien, nicht aufgeführt werden konnte. Er hat jetzt die Gelegenheit wahrgenommen, den Faust zur Aufführung zu bringen in Frankfurt. Und aus der Allgemeinen Musikalischen Zeitung möchte ich jetzt dazu zitieren halt. Das war nämlich gar nicht so grandios jetzt. Ich zitiere, die Aufführung des Faust ließ allerdings doch gar manches zu wünschen übrig, was sich jedoch nur auf die Aufführung bezog, nicht aber auf das Werk selbst, welches, und jetzt wieder Zitat, als vaterländisches Meisterwerk bezeichnet wurde und als treffliche Produktion eines deutschen Künstlers hohen ästhetischen Wert besitzt, basierend auf den tiefen Kompositionskenntnissen des Herrn Spohr. Das heißt also, der Kritiker der Allgemeinen Musikalischen Zeitung war offensichtlich von der Aufführung nicht so begeistert, nicht so angetan, aber dafür umso mehr halt von den Kompositionskenntnissen von Louis Spohr. Das, wie gesagt, bezog sich jetzt auf den Faust. Und wir können jetzt mal hören, wie es klingt. Wir haben nämlich jetzt die Ouvertüre zum Faust hier im Programm. Und zwar gespielt von den Bielefeldern Philharmonikern unter der Leitung von Geoffrey Mull.

0: Ja, also wenn man noch mal kurz auf das zurückkommen kann, Klaus, was du vorhin sagtest, da gab es natürlich kritische Stimmen, das ist klar. Das Theater war ja damals in einem relativ schlechten Zustand, was das Niveau der Sänger betrifft. Und selbst wenn Spohr jetzt schon seit ein paar Wochen dort probte und das Niveau hob, so muss man dann doch sagen, dass sich ja zunächst einmal die Menschen auch an solche Qualität gewöhnen mussten. Die mussten sich ja auch an solche Musik gewöhnen. Denn das, was wir gehört haben jetzt eben, ist eigentlich der Auftakt zur ersten romantischen Oper. Wir denken heute bei romantischer Oper immer an Freischütz von Karl Maria von Weber. Aber die Kritik damals war sich einig, dass der Faust von Spohr die eigentlich erste romantische Oper ist. Und das hing natürlich auch mit dem Sujet zusammen, denn es ging um Faust, nicht um Goethes Faust, aber um Faust als deutschen Mythos, wie man das damals schon verstand. Es ging um altdeutsche Manieren mit Trinkliedern, Menuetten und dem schauerlichen Höllenspuk, den es da auch gab, Teufelspakt. Das waren alles Dinge, die die Menschen unglaublich fasziniert haben. Und Sie haben es ja auch in der Musik gehört. Diese Musik hat ja durchaus ihr Unheimliches. Es hat ja schon so Ansätze von schwarzer Romantik. Da gibt es viel merkwürdige Polyphonie, sehr seltsame Chromatik. Und das ist natürlich für die damalige Zeit auch schon schwerer Tobak gewesen. Übrigens hat Spohr seine Oper in Frankfurt zum ersten Mal gehört. Er war nämlich bei der Uraufführung in Prag überhaupt nicht dabei. Aha. Das ist nochmal so ein spannender Aspekt, der es natürlich für ihn auch so irre machte, dieses Stück nun endlich mal selber aufzuführen. Und ja, warum ist die Aufführung überhaupt so gut geworden? Weil Spohr einen Sänger vorfand in all diesem da niederliegenden Ensemble, der wirklich hervorragend war. Das schreiben auch alle Kritiker. Und dieser Tenor Johann Nepomuk Schelpler, viele von den Hörern kennen ihn vielleicht als Begründer des Cäcilienvereins. Der hat, bevor er ein fantastischer Chorleiter und Chorerzieher wurde und wirklich Musikgeschichte schrieb mit der Wiederentdeckung von Bach, Händel, Mozart und so weiter, hat er tatsächlich an der Oper gesungen. Das war ein Tenor mit einer ziemlich tiefen Tessitura. Das heißt, er fühlte sich am wohlsten in der tiefen Lage Richtung Bariton. Und weil er eben so eine fantastische Ausbildung hatte und sehr virtuos war, hat Spohr ihm als Darsteller des Faust eine Arie auf den Leib geschrieben, die es vorher noch nicht gab. Und es ist eines der schönsten Stücke überhaupt in dieser wunderbaren Oper. Heißt nämlich Liebe ist die zarte Blüte. Ist also ein sehr klangschönes, empfindsames, aber auch so ein bisschen unheimliches Stück mit so leicht dramatischen Zwischensätzen, weil auch diese Zerrissenheit der Figur von Faust, der ja eigentlich ein Liebender ist, andererseits aber auch weiß, als er zur Hölle gehört. Also all diese psychologischen Feinheiten, die damals in der beginnenden Romantik aufkamen, das hat die Leute natürlich sehr fasziniert.
1: Ja, und da wir Schelpel natürlich nicht hören können, haben wir hier eine Aufnahme rausgesucht, und zwar mit Boje Skofus, der begleitet wird vom Rundfunkorchester des Südwestfunks Kaiserslautern unter der Leitung von Klaus Arp. Liebe ist die zarte Blüte aus dem ersten Akt des Faust.

0: Das war also die extra in den ersten Akt für Frankfurt hineingeschriebene Arie »Liebe ist die zarte Blüte« für den Faust.
1: Ja, das ist eigentlich ein ganz eigener Klang, der hier entfaltet wird, weil eben wir auch merken, wie Spohr diese Koloraturen, Rouladen und was weiß ich, französische, italienische Ornamentik hier direkt mit in die Aussage des Stücks und in die Psychologie der Hauptfigur mit einbezieht. Also finde ich ganz großartig und sehr schade, dass dieses Stück heute eigentlich von Freischütz, von Karl Maria von Weber so verdrängt worden ist. Es gibt nämlich noch eine spannende Geschichte zu erzählen. Als der Faust aufgeführt war, wollte Spohr natürlich in Frankfurt sofort die nächste romantische Oper schreiben. Also so viel Lust hatte er darauf auch. Und was fiel ihm in die Hände? Das Gespensterbuch eines gewissen Herrn Apel. Und da fand er eine wunderbare Geschichte namens Der schwarze Jäger. Und er hat dann den Legationsrat Döring, eine in Frankfurt sehr bedeutende Erscheinung, gebeten, ihm das Libretto zu schreiben. Und mitten in diese Arbeit hinein, er war schon am Komponieren, kam die Nachricht, dass Karl Maria von Weber bereits dasselbe Sujet vertont unter dem später dann sogenannten Namen der Freischütz. Und dann wurde es Spohr wohl doch etwas Angst und Bange. Er kannte ja Weber und wusste, dass Weber natürlich ein ganz anderer Charakter ist, also irgendwie dramatischer, zupackender, das kennen wir jetzt aus dem Freischütz. Und hat dann leider davon Abstand genommen, den gleichen Stoff zu vertonen. Er dachte, Weber ist bestimmt früher fertig als ich, was aber nicht stimmte, denn der Freischütz wurde ja erst 1821 aufgeführt und wenn Spohr sich rangehalten hätte, wäre die Frankfurter Uraufführung seines Freischütz früher gewesen und wir hätten heute eine tolle Möglichkeit, diese beiden Stücke zu vergleichen. Aber wie es so geht, er hat ja dann später, darauf kommen wir noch eine Oper geschrieben in Frankfurt, aber er war ja so umtriebig, dass er eigentlich das ganze Frankfurter Musikleben hier auf den Kopf gestellt hat.
0: Ja. Und bevor wir jetzt dazu kommen, was du gerade angesprochen hast, du beziehst dich auf Semira und Azor, wollen wir doch erst noch mal ein seiner zahlreichen Streichquartette hören. Insgesamt gibt es, glaube ich, 36 Streichquartette. Wir haben jetzt hier noch mal ausgesucht das Streichquartett Opus 45, und zwar das Finale, gespielt von dem neuen Budapester Quartett.

0: Ja, wenn ich vorhin sagte, dass Louis Spohr eigentlich das Frankfurter Musikleben auf den Kopf gestellt hat, so gilt das ganz besonders für diese Streichquartette Opus 45. Das war nämlich eine Idee der Frankfurter. Die sagten, wir haben diesen tollen Geiger und wir haben keine Kammermusikreihe. Das heißt, man hat sich gewünscht, öffentlich Streichquartette aufzuführen. Das war damals ein Novum. Und inzwischen war das Orchester auch so gut, dass er mit den Streichern des Orchesters solche Streichquartette aufführen konnte. Und das Spannende an diesem ersten Quartett ist die Tatsache, dass es einen unglaublich berühmten Zuhörer hatte, nämlich den Dichter Jean-Paul. Jean-Paul war seinerzeit Ehrenmitglied des Museums, also der heutigen Museumsgesellschaft, und verbrachte, wie er selbst sagte, den reizendsten Junius seines Lebens in Frankfurt. Da fuhr man also auf einem Musikantenschiff den Main rauf und runter, und dazu sang Schelple dann schöne Melodien, und abends wurden eben diese Streichquartette aufgeführt. Und Jean-Paul, der ja ein sehr fantasievoller Romantiker war, hat dann nach der Aufführung dem Spohr eine poetische Geschichte ins Ohr geflüstert, die ihm wohl beim Hören dieses Stückes aufgegangen war. Und Spohr sagt dann, ja, eigentlich habe ich daran ja gar nicht gedacht, an diese Geschichte, aber es war, als ginge mir selbst ein höheres Licht auf, als er mir das erzählte, was er während meiner Musik geschaut. Ich finde solche Sachen immer sehr spannend, weil sie zeigen, wie man damals Musik gehört hat. Sehr bildlich, sehr fantasievoll. Und mit diesen Streichquartetten hätte Spohr in Frankfurt natürlich auch sehr viel Aufsehen machen können. Aber er hat ja auch noch anderes zu tun.
1: Ja, unter anderem auch weiter zu komponieren, nämlich eine neue Oper. Und zwar handelt es sich dabei um Semire und Azor. Und die hatte dann am 4. April 1819 in Frankfurt Premiere, und zwar mit Rosina Friedel als Semire und dem bereits erwähnten Johann Nepomuk Schelple als Azor. Und diese Geschichte Semire und Azor, das entspricht der bekannten Geschichte von der Schönen und dem Biest. Es geht darum halt, dass der in ein Monster verwandelte Prinz Azor gerettet werden will. Das schafft nur die reine Jungfrau Semire. Und am Ende wird alles gut. Eine relativ einfache Geschichte, aber mit sehr, sehr schönen und beim Publikum sehr beliebten Melodien auch unterlegt. Und eine dieser Melodien haben wir jetzt hier im Programm, nämlich Rose, wie bist du reizend und mild. Und es singt Shirin Kitton, und sie wird begleitet vom Orchester, erstaunlicherweise vom Orchester der Manhattan School of Music. Wolltest du noch was dazu sagen jetzt, Ulrike?
0: Ja, ich könnte höchstens noch was eines dazu sagen. Dieses Stück ist ziemlich eingeschlagen, weil die Frankfurter kannten das natürlich von Grétry. Ja, aus dem 18. Jahrhundert, das wurde unendlich oft in Frankfurt gespielt. Und nun kommt da ein moderner Komponist, der das Ganze sehr romantisch auffasst, und kein geringerer als Ludwig Börne, der ja damals auch Theaterkritiken schrieb, war total begeistert von dem Stück, weil er fand hier diese reizende Lieblichkeit und Anmut und Würde gepaart, gehaltvolle Musik und kühne Erfindungen. Und er schrieb, das sei eine der schönsten Opern, die er überhaupt je in seinem Leben gehört hat.
1: Ja, und dieses Stück jetzt hier, die Rose, wie bist du reizend und mild, ist, ja, ich möchte sagen, mein Lieblingsstück des Abends.

0: Ja, dieses schöne Stück erinnert mich natürlich sofort auch daran, dass wir den Einfluss von Spohrs Ehefrau Dorette Scheidler nicht ganz vergessen sollten. Denn sie war ja nicht nur Harfenistin, sondern sie hat mit ihrem wunderbaren Harfenklang, mit diesem Silberklang, auch Spohrs Komponieren sehr stark beeinflusst. Dass man merkt das an dieser Feinheit, die immer wieder in seiner Musik vorkommt. Und nicht zuletzt schrieb er ja auch mehrere Stücke für Harfe und Violine.
1: Ja, und wir bringen jetzt ein relativ frühes Harfenstück von ihm, nämlich aus dem Jahr 1806, und zwar den dritten Satz, das Rondo aus der Sonate in D-Dur, Opus 113 für Harfe und Violine, hier allerdings in einer Bearbeitung für Harfe und Flöte mit Peter Lukas Graf an der Querflöte und Ursula Holliger an der Harfe.

0: Ja, ich mach's ungern, aber aus Zeitgründen müssen wir das Stück leider ausblenden. Denn eine Frage, Ulrike, die möchte ich dir doch gerne mal stellen, weil sie nicht unwichtig ist. Spohr ist ja nach 2 Jahren bereits. Nach gerade mal 2 Jahren hat er gekündigt, er selbst, gegen den Willen auch seiner Frau Dorette. Er wollte Frankfurt verlassen. Was steckte da eigentlich dahinter?
1: Ja, ausgerechnet auf dem Höhepunkt seiner Frankfurter Karriere. Ganz kurze Stichworte. Der Mammon, der schnöde Mammon und das Kunstbanausentum. Das muss ich jetzt doch ein bisschen näher erklären. Das Theater war ja damals eine Aktiengesellschaft und musste auf Gewinn spielen. Das heißt, man musste Geld einholen. Nun hatte man Spohr, als er kam, versprochen, man würde ihm hier goldene Brücken bauen, das Theater umbauen und so weiter. Und diese Versprechungen hat man nicht eingehalten. Und es gab dann mehrere Streitereien mit dem Präsidenten der Theater AG. Und es kam eines Tages zu einem Eklat, als nämlich dieser Theaterpräsident tatsächlich gesagt hat, für das Theater bräuchten sie überhaupt keinen berühmten Künstler, sondern nur einen tüchtigen Arbeiter. Punkt. So, sagen Sie das mal einem Genie. Da war natürlich Spohr nicht nur beleidigt, sondern entsetzt, und das konnte er mit seiner künstlerischen Ehre nicht vereinbaren und hat daraufhin einen sehr detaillierten Kündigungsbrief geschrieben, sehr zur Trauer seiner Frau Dorette, die auch in Frankfurt noch ihr drittes Kind bekommen hatte und gerne geblieben wäre, aber für Spohr war das natürlich völlig unter seiner Würde und die Allgemeine Musikzeitung reagierte mit einem Aufschrei, Spohr ist fort, Ausrufezeichen, und Ludwig Börne befand, Frankfurt mache sich damit auf der ganzen Welt lächerlich, dass ein Genie wie Spohr einfach so hier verschwinde.
0: Das kann man sich gut vorstellen, ja. Ja, aber damit wären wir dann auch schon fast am Ende der heutigen Sendung wieder. Mein Name ist Klaus Strütz und ich bedanke mich jetzt ganz herzlich bei dir, Ulrike, dass du gekommen bist und dass du dein Wissen mit uns geteilt hast. Und ich möchte nicht versäumen, auf das Buch hinzuweisen von dir, an dem du lange, lange Zeit gearbeitet hast und was ja demnächst herauskommt und was wir auch hier in der Sendung dann, das kann ich jetzt schon mal ankündigen, vorstellen werden. Das Buch nennt sich Musikstadt Frankfurt, / Facetten aus 2000 Jahren Frankfurter Musikgeschichte, und ursprünglich sollten es ja nur 1000 Jahre sein, aber du hast derart viel entdeckt, dass letztendlich doch 2000 Jahre rausgekommen sind. Ja, das war's, wie ich schon gesagt habe, in 4 Wochen. Also am 28. Juni wird Bernd Havenstein bei mir zu Gast sein und zusammen werden wir uns dem Werk und dem Leben von Hans Rott widmen. Rott, ein Lieblingsschüler von Anton Bruckner und ein guter Freund von Mahler, starb unter, man kann es nicht anders sagen, unter tragischen Umständen in der Psychiatrie, wo Johannes Brahms vielleicht nicht ganz unschuldig war, aber dazu dann am 28. Juni mehr. Bis dahin wünsche ich noch einen schönen Abend. Ich verabschiede mich. Ich sage nochmal Danke an dich, Ulrike.
1: Ja, ja, danke dir, lieber Klaus.
0: Wir haben jetzt hier noch 40 Sekunden, ja, die wir irgendwie rumkriegen müssen. Können wir nicht wahrscheinlich. Ich sage es mal so, ich freue mich, wenn dein Buch rauskommt. Wann wird es denn soweit sein? Hast du da irgendwie eine Ahnung schon?
1: Also wir hoffen, dass wir das bis Ende 2026 herausbekommen. Es sind ja 1000 Seiten in 2 Bänden. Und es ist natürlich nicht ganz einfach, so etwas nochmal Korrektur zu lesen, Bilder zu finden und so weiter. Aber es wird ein spannendes Buch. Und die Entdeckungen, die ich gemacht habe, führen uns tatsächlich in die Römerzeit. Also das römische Frankfurt wird auch noch ein Thema.
0: Also da bin ich sehr gespannt. Und wie ich schon gesagt habe, wir werden das Buch dann hier in der Sendung, ist schon geplant, eine Sendung extra dazu machen. Ja, das war's jetzt endgültig. Einen schönen Abend noch. Bis zum nächsten Mal. Tschüss.
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13: Hallo, hallo, hallo, ihr Lieben, ihr habt's gehört. Radio Dauerwelle ist wieder auf Sendung. Heute im Studio am Mikrofon sind meine Wenigkeit Clara.
14: Und Wolf, was geht?
13: Was geht, was geht? Wir begrüßen euch ganz herzlich, wurden hier auch ganz lieb schon anmoderiert bzw. abmoderiert von unseren KollegInnen zuvor. Wir freuen uns heute hier zu sein bei dem strahlenden Sonnenschein in Frankfurt.
14: Es ist so schön, aber so heiß. Ja.
13: Da gehen wir auch nochmal drauf ein, dir geht's ja heute nicht ganz so gut, aber du bist ja trotzdem am Start.
14: Auf jeden Fall, muss.
13: Ja, wir freuen uns heute, die Stunde mit euch zu verbringen. Wir reden über ganz querbeet bunte Themen, ist aber, glaube ich, für jeden und jede was dabei. Und ich würde sagen, wir quatschen erstmal gar nicht lange rum, sondern hören den allerersten Track. Und das ist Agora Hills von Doja Cat. Bis gleich, ihr Lieben.
14: Let's go.

0: Das war Doja Cat mit Agora Hills. Hallo, hallo, hallo. Wir sind immer noch hier und auch für die nächste Stunde. Hier ist Dauerwelle, das Uniradio von der Goethe-Uni. Und ich habe gerade schon in der Begrüßung gesagt, dass es dem lieben Wolf leider nicht so gut geht. Was ist denn los?
1: Ja, ich kränke so ein bisschen seit dem Wochenende. Hab mir die Sommergrippe eingefangen. Oder unter welchem anderen Namen man es auch kennt, Männergrippe.
0: Nein, ich glaube dir schon, dass du krank bist. Bei Männergrippe glaube ich dann nicht, dass es einem schlecht geht.
1: Ich würde sagen, Männergrippe ist jegliche Erkältung, bei der man einfach blau machen kann und dann zu Hause den ganzen Tag zockt.
0: Ja, checker. Nee, das tut mir leid. Also ich bin Gott sei Dank gesund. Ich hoffe auch nach der Sendung immer noch. Nein, natürlich. Und ich kenne gerade, also ich glaube, bei mir im Umfeld sind alle eigentlich gesund und wohlauf. Echt? Noch, ja. Wie ist das bei dir?
1: Da habe ich ein anderes Bild. Also ich weiß auf jeden Fall von zwei anderen in meinem Bekanntenkreis, die auch krank sind. Und also ich war jetzt auch vorhin in der Bahn hierher unterwegs und habe gefühlt die Hälfte niesen und husten hören. Also es war nicht so schön.
0: Gerne. Ich wünsche dir auf jeden Fall ganz schnell ganz gute Besserung. Vor allem ist es halt bescheuert, jetzt irgendwie noch so krank zu sein, wenn es jetzt so doll warm wird. Wir hatten ja letzte Woche, glaube ich, die Eisheiligen noch. Ist das so?
1: Kann sein.
0: Ich glaube schon. Ich glaube schon. Es war auf jeden Fall echt nochmal dicke, dicke kalt. Ich war in Wien, da war es nochmal kalt, kälter irgendwie und windiger. Und jetzt haut es irgendwie rein. Und das krank zu sein ist ein bisschen blöd.
1: Ich schieb's auch auf das wechselhafte Wetter. Also wir gehen jetzt von kalt, nass, ekelhaft zu 30 Grad am Wochenende. Ja. Freunde, was ist los?
0: Ja, aber ich habe das schon ein paar Mal so auf Instagram und so gesehen. Da ist dann immer How to cure your cold in irgendwie 1 minute. Und da musst du einfach quasi nur ganz viel rohen Ingwer essen, dann eine Zitrone, Bio-Zitrone mit Schale, dann noch eine Knolle Kurkuma, ein Stück davon und Knoblauch. Und danach machst du nochmal so ein Dampfbad über so einen Topf und dann bist du gesund.
1: Also du inhalierst das?
0: Ja.
1: Oder du trinkst das?
0: Nein, du machst nur, kennst du nicht das Dampfbad? Also man hat und das alles davor isst du und dann hältst du das nochmal kurz dich darüber und dann bist du gesund. Das machst du vielleicht einfach mal.
1: Ja, definitiv nicht.
0: Na gut, dann hast du es dir selber ausgesucht, krank zu sein. Ja. Dann bist du es halt noch ein bisschen. Nein, Scherz, werd schnell gesund.
1: Also Inhalation ist auf jeden Fall ein sehr gutes Mittel, also ein Haushaltsmittel zumindest.
0: Ja, definitiv.
1: Aber hast du dich eigentlich mal gefragt, also so Sommergrippe, so was ist das eigentlich? Ich meine, wir haben unsere, ich sag mal, jährliche Grippe, ne? Man kennt ja auch die Grippeimpfung im Herbsteinbruch.
0: Bist du geimpft? Gegen die Grippe?
1: Nö, die mache ich nicht. Bringt bei mir tatsächlich nichts.
0: Also ich bin geimpft.
1: Tatsächlich?
0: Und ich bin gesund.
1: Ja, pass auf. Also zur Grippeimpfung im Herbst, also ich kenne so die Rubrik, die sagt, wir lassen uns impfen und es bringt was. Dann gibt es die Leute, die sagen, sie impfen sich, aber es bringt irgendwie nichts. Und dann gibt es halt die Leute, die sagen, wozu, ich werde sowieso krank, ich werde mich einfach nicht impfen lassen. Für die Grippe. Leute, geht euch impfen. Es ist ein Lebenswunden. Also wirklich. Auf jeden Fall. Ich habe mich halt dann gefragt, jetzt so die letzten Tage, naja, Sommergrippe, ist das eigentlich so wirklich die Grippe, die man auch im Herbst kennt? Weißt du irgendwie sowas in die Richtung? Hast du da mal irgendwie mal Gedanken drüber gemacht?
0: Nein.
1: Tatsächlich nicht. Das ist kein Problem.
0: Aber ich glaube, ich hatte tatsächlich auch noch nie, ich war noch nie so im Sommer so grippig krank.
1: So grippig.
0: Also deswegen könnte ich jetzt, glaube ich, auch gar nicht, ich könnte den Unterschied nicht deuten. Wenn ich krank bin im Sommer, dann habe ich so eine Mandelentzündung oder so. Aber das ist ja dann keine Grippe.
1: Ja, also die Symptomatiken sind eigentlich auch gleich. Also man hat dann in beiden Fällen also so einen kratzenden Hals, Schnuppen, vielleicht mal Gliederschmerzen, irgendwie, es geht einem nicht gut. Ein Fieber kann natürlich auch mit drin sein. Aber die wesentlichen Unterschiede sind, die Grippe, die man jetzt so im Herbst bekommt oder sich halt eben einfängt, die ist vom Influenza-Virus. Und die Sommergrippe ist eher so ein Schirmbegriff für sämtliche Krankheitserreger, die eine Erkältung auslösen.
0: Okay.
1: Und das ist im Prinzip das, was ich habe, ist halt eine einfache Erkältung,
0: wenn
1: du so willst. Und dachte mir so, wie ist da eigentlich so auch der Verlauf von so einer Grippe? Also gibt es da irgendwie Unterschiede?
0: Ja.
1: Und tatsächlich, also die Grippe im Winter, die ist meistens ein bisschen, also wenn ihr euch fragt, was ihr habt, die Grippe im Winter. Fragt mich nicht. Aber geht zum Arzt. Aber die kommt so rapide, was die Symptomatik angeht. Und jetzt die Sommergrippe beispielsweise, das habe ich auch gemerkt, so es fing mit so leichten Halsschmerzen an, die Tage, also am Wochenende und dann Montag war vorbei und dann habe ich halt auch so Dann hat es reingehauen und danach ging es eigentlich auch wieder. Also es ist mehr so ein mal ein, zwei Tage flach im Bett liegen und danach ist eigentlich wieder vorbei.
0: Also. Aber ich finde es ja sowas dann, also nicht, dass ich sage, wenn ich krank bin, will ich richtig krank sein. Das ist ja auch bescheuert, aber ich will gar nicht krank sein. Aber so halb krank finde ich immer ein bisschen peinlich krank, weil dann ist es so, also für mich, ich spreche jetzt von mir, weil dann bin ich so, ich liege im Bett, mir geht's nicht richtig schlecht, aber ich kann trotzdem nicht mehr machen als so halb krank im Bett liegen.
1: Dann fühlt man sich schuldig, dass man dann vielleicht das doch nicht so, zur Arbeit gegangen
0: ja,
1: ist.
0: Ja, es ist so, come on. So, was mache ich hier? Ja. ich bin auch eine ganz schlechte Kranke. Ich mag, also ich drehe da echt ein bisschen durch, gehst, um ehrlich zu sein.
1: Gehst du krank arbeiten? Oder dein Zeug
0: machen? Mittlerweile nicht mehr, nein.
1: Finde ich gut.
0: Ja, ja, finde ich auch sehr gut und sollte auch tatsächlich wirklich keiner machen, weil eure Gesundheit steht wirklich über allem und es provoziert es nicht.
1: Es hat keiner was davon, wenn man krank zur Arbeit kommt, jeden ansteckt und dann die nächste Woche
0: es ist absoluter Quatsch, Alter. Ja. Wirklich, gesund sein ist so wertvoll und kein Job der Welt ist es wert. Kein Job der Welt.
1: Keiner.
0: So. That being said, würde ich sagen, wir spielen dir da ein bisschen Musik und dann gehen wir weiter rein mit Let Them In von Wings.
1: Nice.

0: Pessimpré, das war übrigens mein Lieblingstrack des diesjährigen Eurovision Song Contests.
1: Ich dachte mir schon, ich kenne es irgendwoher. Habe ich doch vor kurzem gehört.
0: Genau. Am Wochenende hat der ESC stattgefunden, der 70-jährige ESC in Wien. Und ich war tatsächlich vor Ort.
1: Echt?
0: Ja, echt. Cool. ich war tatsächlich vor Ort. Ich war nicht in der Halle. Das war mir dann leider doch ein bisschen zu teuer. Ich habe mir immer gesagt, ich gehe erst dann in die Eurovision Song Contest Arena, also zum Finale irgendwo hin, wenn ich einen festen Job habe und gut verdiene.
1: Verständlicherweise.
0: Weil das sind schon ein paar hundert Euro, die man da blechen muss für gute Plätze, sogar, keine Ahnung, bis an die 1000. Ja, ist nicht ganz günstiges Event, aber ich war trotzdem in Wien. Und neben den Semifinals und dem Finale passiert dann in so einer Austragung, also in einer Stadt, die diesen Contest austrägt, doch dazu recht viel. Also es gab so ein Festival Center und drumherum auch in der Stadt so einzelne. In Wien waren es jetzt Kaffeehäuser, die immer so Public Viewing Sachen angeboten haben. Ja, aber ich war da. Hast du denn den ESC geguckt?
1: Live nicht. Ich habe mir dann mal so die Wiederholung angeschaut und so ein paar Lieder überflogen. Ich muss geständigerweise sagen, ich fand den dieses Jahr tatsächlich gar nicht mal so gut.
0: Ja.
1: Ich weiß nicht, wie es dir damit geht.
0: Mir geht es damit tatsächlich ganz ähnlich. Also vielleicht nochmal dazu gesagt, ich bin ein sehr großer ESC-Fan. Seit ich klein bin, schaue ich den. Also ich sag mal so, solange meine Erinnerung zurückgehe, schaue ich den ESC schon mit meiner Fam. Also die haben mich damit so ein bisschen angesteckt.
1: Ja, cool.
0: Es war schon immer ein richtig großes Event bei uns zu Hause. So alle immer versammelt, auch Leute eingeladen und sowas. Aber ich fand ihn tatsächlich dieses Jahr sehr enttäuschend schlecht. Also so musikalisch sehr schlecht. Also abgesehen von dem Lied hat mir vielleicht noch... Würde ich mir danach noch ein weiteres vielleicht anhören. Das war das von Malta. Aber ansonsten wird mich da kein zweiter von begleiten. Und ich fand, wir haben vorhin schon mal ganz kurz drüber gesprochen, aber ich fand ja auch alles drumherum nicht so gut. Ich fand die Moderation nicht gut. Die fand ich also tatsächlich, ehrlich gesagt, sehr furchtbar.
1: Bist du so jemand, der sich die Mod dann immer mit anhört oder überspringst du die eher?
0: Nee. Ich schaue mir das schon alles an, all in all. Also, aber ich kann das auch... Natürlich, also ich schaue es mir halt alles an, weil ich einfach dieses Event liebe und vor allem auch das Drumherum. Also ich schaue das auch nicht nur der Musik wegen. Ja, aber ich check das, wenn man das auch einfach skippt und sich da die Tracks danach irgendwie im Schnelldurchlauf reinzieht. Vollkommen in Ordnung.
1: Also geständigerweise, das war jetzt auch eher dieses Jahr eine Ausnahme, weil der Zeitfaktor hat mir dann doch einen Strich durch die Rechnung gemacht.
0: Ja.
1: Bei uns ist es tatsächlich Tradition, dass ich mit einer Freundesgruppe das jährliche ESC-Saufen mache.
0: Das heißt?
1: Und dann ja halt ESC schauen, saufen und dann gibt's halt irgendwelche Trinkspiele dazu.
0: Ne? Okay. Aber sind die dann zum ESC angepasst? Gibt's zu jedem Land ein passendes Trinkspiel? Dann kommen wir zu Großbritannien, Digga. Aber dann
1: ja, wirklich.
0: Halli, hallo, Hallöchen.
1: Nee, da sind unsere Leber nicht für trainiert.
0: Ja. Ich glaube, die ganzen skandinavischen Trinkspiele wären auch ähnlich. Ja, schön, aber ich muss also vielleicht auch noch zu diesem Jahr dazu gesagt, der ESC stand ja dieses Jahr extrem in der Kritik wegen der Teilnahme von Israel.
1: Ja.
0: Auch alles zu Recht. Hatten wir auch vorher kurz abgeklärt, jetzt hier aber keine große Debatte aufmachen, auch nicht politisch, weil ich jetzt auch wirklich und so, ja, diesen Contest als das sehe, was er für mich ist, also, und wie gesagt, ne, damit will ich nicht die Kritik und auch die ganzen politischen Themen beiseite schieben, gar nicht.
1: Wir haben es alle mitbekommen.
0: Genau, ich bin darüber informiert, aber trotzdem, und das habe ich vor allem auch vor Ort extrem schön mitbekommen, feiere ich den ESC für das, was er eben sein kann. Und das ist ein großes Miteinander, das ist eine große Party. Mhm. Das ist eine Woche lang wirklich in dieser Bubble da zu schweben und so miteinander einfach, keine Ahnung, eine gute Zeit zu haben. Und das hat man vor Ort, vor allem in diesem ESC-Village, in diesem Center, extrem nice mitbekommen. Und alle waren goldig und lieb zusammen. Es ist ja auch so, dass der ESC eine sehr große queere Community ist und hat. Und das war einfach, ja, trotz der politischen, brenzligen Situation ging sich das alles doch sehr gut aus und ja, zeigt einem dann doch, dass es mehr gibt als diesen ganzen Scheiß, sondern, weiß ich nicht, trotzdem noch Menschen, die miteinander klarkommen und weiß ich nicht, sich da zusammen diese doch so wundervolle Musik anhören können.
1: Ja, wie war so dein Eindruck von den Menschen vor Ort? War das so eine angespannte Stimmung eher oder würdest du sagen, sie hatten trotzdem alle ihren Spaß?
0: Also ich würde schon sagen, bis zum Finale ist mir überhaupt gar nichts aufgefallen, dass irgendwas, ja, also keine, überhaupt nichts Angespanntes oder auch nichts vorgefallen. Man muss dazu sagen, in Wien waren auch tatsächlich extrem krasse Sicherheitsvorkehrungen. Also um auf dieses Gelände zu kommen, musste man durch richtig krasse Kontrollen gehen, wurde es extrem abgetastet und dann auch nochmal danach mit so einem Scanner durchgescannt, also dass da wirklich niemand was mit reinbringt. Und auch um dieses Center drumherum gab es Zonen, in denen du gewisse Gegenstände schon nicht mitführen durftest. Und da durften dann auch einfach so diese unangekündigten Polizeikontrollen und sowas stattfinden. Also ich glaube, also vor dem Hintergrund der ganzen Lage kann ich das sogar nachvollziehen, weil also das wäre wirklich furchtbar, wenn bei sowas dann irgendwie was passiert. Deswegen will man dem halt vorbeugen, das kann ich schon verstehen. Aber ja, beim Finale, und weil es ja auch echt kurz knapp war zwischen Israel und Bulgarien, hat ja gewonnen, haben wir noch gar nicht gesagt. Mhm. Das war am Ende ja so ein recht nahes Kopf-an-Kopf-Rennen. Und da habe ich dann schon mal kurz die Luft angehalten, um mir vorzustellen, was los gewesen wäre, wenn da jetzt Israel gewonnen hätte. Schon mitbekommen, also da war es dann schon, es wurde extrem viel ausgebuht und auch ja beschimpft. Und ich weiß auch, dass der israelische Künstler die ganze Zeit krasse Entourage dabei hatte, die ihn da beschützt haben und sowas. Und das ist halt auch schon echt beschissen. Also
1: das finde ich dann aber auch wieder ein bisschen kritisch, weil es ist halt eigentlich, also Kritik ist auf jeden Fall ein Muss und auch fair, aber eigentlich dann doch an der falschen Stelle angesetzt, oder?
0: Ja.
1: Weil der Künstler selbst kann ja eigentlich nichts für sein Land unbedingt.
0: Ja, voll. Also das sage ich auch immer wieder. Ich finde, das ist Kritik am falschen Punkt, wenn man dann irgendwie, genau, wie du schon meinst, ist ganz richtig. Also er führt nicht diesen Krieg. Mhm. Er hat also dann auch diesen Mut, muss man ja schon sagen, sich dahinzustellen für sein Land. Und man muss ja auch sagen, dass es von dieser Europäischen Rundfunkunion ist der ESC ja organisiert. Und die ist auch in Israel eher die noch ihre Meinungen kundtun und quasi schon fast eher pro Palästina sind und sich auch noch trauen, solche Meinungen zu vertreten. Mhm. Und also vor dem Hintergrund ist diese Kritik wirklich so unangebracht, diesen Künstler da irgendwie auszubuhen oder noch Schlimmeres. Ja, das ist schon irgendwie hart mitzubekommen. Aber beyond that war alles Friedfreude.
1: So. Eine Frage habe ich tatsächlich noch.
0: Ja, shoot.
1: Das Gewinnerland von diesem Jahr, das Lied, hat mich irgendwie an eine vorherige Gewinnerin des ESC erinnert.
0: Mhm.
1: Und ich will wissen, ob du der gleichen Meinung bist. I'm Not Your Toy von 2018.
0: I'm not your toy.
1: Ich weiß nicht warum. Ich, als ich den Beat gehört habe, ich dachte mir direkt so, das ist irgendwo. Kann man irgendwie.
0: Ja, kann schon sein. Ich bin gerade nicht mehr so firm. Genau, also ich kenne den Refrain von dem Lied, habe ich noch im Kopf. Ja. Aber es ist ja auch schon so ein Common Thing, dass viele Lieder beim ESC sehr abgekupfert sind. Also da wird schon viel geguckt hier und da und man stellt sich auch immer die Frage, was ist die Erfolgsformel für den ESC? Was muss das Lied haben? Bisweilen gibt es keine Antwort drauf. Ich finde das auch gut, weil so sollte ein fairer Wettbewerb irgendwie sein.
1: Tatsächlich würde ich dem für letztes bzw. dieses Jahr sogar widersprechen, weil letztes Jahr hat ja Österreich gewonnen mit einem
0: Sänger. Mit JJ.
1: Genau, mit JJ. Die ja eine sehr hohe Stimmlage auch hatten. Und ich habe dieses Jahr sehr, sehr viele KünstlerInnen gehört, die halt eben dann auch sehr lange sehr hohe Noten gehalten haben. Und ich dachte mir so, ist es jetzt ein reiner Zufall? Versuchen die quasi den Erfolg von letztem Jahr so ein bisschen zu kopieren? Oder
0: doch.
1: Ist das so ein internes ESC-Ding, dass man halt eben sagt, so naja, okay, man will halt gewisse Lieder in so eine Rubrik packen und...
0: Ich glaube aber tatsächlich, dass es dann so oft versucht wird. Also, dass man dann genau versucht, okay, was hat letztes Jahr gewonnen oder vielleicht sogar die letzten 3 Jahre, keine Ahnung. Ja. Aber das finde ich dann auch fast schon ein bisschen naiv zu sagen, dass, also weil es gewinnt eigentlich, finde ich, keine ähnlichen Nummern nacheinander. Also das ging bisweilen, finde ich, immer nach hinten los. Okay. Aber das ist mir auch aufgefallen, mit, dass da so viele diese klassischen, fast schon Oper-Arien-mäßigen Dinger so ein bisschen eingearbeitet wurden. Ja. But it did not work. Jetzt noch eine Frage an dich. Was hat dir denn gefallen? Also du hast schon gesagt, es hat nicht so viel irgendwie bei dir Anklang gefunden, aber
1: also,
0: gibt's denn das überhaupt?
1: Tatsächlich fand ich den Griechen ganz lustig. Den
0: Akilas,
1: ja, genau. Das war also alleine von der Aufmachung des Liedes, von der Stage Production und einfach der Art und Weise, wie er das so rübergebracht hat.
0: Voll.
1: Das fand ich lustig. Ja, das war richtig cool.
0: Ich fand ihn auch total goldig. Und es war auch so ein Ding, der hatte ja so eine Mütze auf mit diesen,
1: den Öhrchen, ja.
0: Genau, und diese Mützen, also nicht genau diese, aber so eine Art, hatten so viele Leute auf. Also es waren so viele Griechen und Griecheninnen da, mit allen mit diesen Fertum-Mützen. Und am Anfang, bei mir ist es nämlich auch immer so, bei mir gibt's die Regel, ich höre mir erst alle Tracks an im Finale, damit ich quasi, weil es ist ja, auch wenn man die Halbfinale schaut, ist ja genau derselbe Auftritt und ich will das erst beim Finale und dann will ich bewerten, wie ich die Lieder finde. Deswegen hatte ich keine Ahnung. Ich war so, wer ist dieser Ferto? Was ist das? Warum haben alle diese Mützen auf? Und dann war ich so, ah, ja. Und ich weiß auch, also weil mir hat der Auftritt auch gefallen. Ich fand das irgendwie erfrischend und goldig und ich fand ihn einfach sympathisch. Ja. Soweit ich mich erinnere, kritisiert der Track unseren Konsum in der Konsumgesellschaft. Also immer dieses mehr, mehr, mehr, mehr, mehr. Und das ist ja dann eigentlich auch pretty good.
1: Das ist ein ziemlich guter Songtext, dann würde ich sagen.
0: Ja, anscheinend heißt Ferto, was Ferto nicht alles heißt. Das ist viel auf jeden Fall oft. Okay, also Griechenland. Griechenland ist für mich Italien. Ach, beides auch ganz wunderbare Länder. Mhm. Prima, können wir uns, glaube ich, alle drauf einigen. Ja, so viel zum ESC. Ich bin gespannt, wie es nächstes Jahr in Bulgarien wird. Ob ich dann dort sein werde, keine Ahnung. Habe ich dann einen festen Job? Hoffentlich.

0: den kennen wir doch alle. Everybody's Changing von Keen. Hoffe, ich sag's richtig.
1: So schön.
0: Ja, das war schön. Die Sonne geht hier auch gerade hinter den Häuslein unter hier in Bockenheim. Ich schaue auch die ganze Zeit so in die Sonne. Ihr seht mich jetzt nicht, aber... Ja, gerade über den ESC gesprochen. Jetzt wollen wir aber nochmal... Die Brücke zu bauen ist relativ schwierig, tatsächlich.
1: Warte, mir fällt was ein. Wir schauen aus den Fenstern und sehen die ganzen Vögel herumfliegen.
0: Oh ja, perfekt.
1: Und dann fällt einem ein, wir haben ja jetzt auch die ganzen Nester, die gebaut worden sind, die ganzen Elterntiere, die ihre Jungen zur Welt ziehen. Und ja, da macht man sich ja irgendwie auch immer so ein bisschen Gedanken über Haustiere.
0: Mhm.
1: Bist du so ein Haustiermensch? Hast du Haustiere, Clara?
0: Ich habe noch keine Haustiere. Zumindest keine, also ich habe Tiere in der Wohnung mit Sicherheit, aber keine Haustiere. Aber...
1: Auch die Ameisen kann man sich doch sicherlich auch erziehen.
0: Ja, das Ding ist halt wirklich, wenn jemand da ist, ein Tier in meiner Wohnung, ich kann auch keine Tiere umbringen. Also ich setze wirklich jeden kleinen Käfer, jede Spinne, jedes, alles. Ich habe auch keine Angst vor denen. So, ich setze die alle raus. So, also aufwendig, vor allem wenn man im dritten Stock wohnt. Nee, aber ich habe keine Haustiere, noch nicht. Aber ich will unbedingt einen Hund haben. Das ist auch schon geplant, aber dafür... fehlt mir noch ein fester Job, um das auch finanziell tragen zu können und im besten Fall vielleicht sogar, hallo Frankfurt, eine größere Wohnung, wobei das noch vertretbarer wäre, aber ja. Wie sieht's bei dir aus?
1: Also meine Mom hat halt Haustiere, ich jetzt selbst nicht. Hund und ein paar Vögel. Und ich find's aber...
0: Ein paar Vögel.
1: Ja, also zu dem Thema komme ich auch gleich nochmal. Aber ich finde es schön, dass du es angesprochen hast, dass du erst dir einen Hund zulegen wollen würdest, wenn du einen festen Job hast. Weil ich glaube, viele Leute unterschätzen dann irgendwie doch den finanziellen Aufwand, den so ein Haustier mit sich trägt.
0: Ja.
1: Also ich meine, die meisten... Also, sagen wir mal ehrlich, Haustiere oder generell Tiere werden als Objekte betrachtet. Auch rein gesetzlich ist das natürlich nicht immer so, aber sind de facto Objekte.
0: Ja.
1: Und man setzt dann halt irgendwie einen Preis an ein Lebewesen und Leute behandeln sie dementsprechend auch. Und
0: das ist schon auch hart irgendwie.
1: Ja, es ist halt sehr schade. Aber deswegen auch nochmal der Appell an alle, die sich Haustiere zulegen wollen. Geht nicht zum Züchter, erst recht nicht zu inoffiziellen Züchtern, die irgendwie auf eBay versuchen zu verkaufen, sondern macht wirklich eure Recherche. Schaut nach, wo kann man sich welche zulegen. Im Idealfall aus dem Ausland, weil es gibt genug Hunde und Katzen, die sich ein Zuhause wünschen und keins bekommen. Oder der lokale
0: Tierheim.
1: Das lokale Tierheim.
0: Ja. Kurze Frage zu Tierheim. Bist du da so ein bisschen firm? Weil ich habe da jetzt schon so ein, zwei Stories gehört von Bekannten, die wollten beide, also unabhängige Menschen voneinander, sich einen Hund holen, war beides mal ein Pärchen, beides mal auch extrem gut eigentlich finanziell aufgestellt und es ging schon beim Tierheim so weit, dass die Wohnung angeschaut haben, etc. Und dann war es aber so, dass das Tierheim recht willkürlich gesagt hat, nee, ihr dürft den Hund doch nicht haben. Kennst du solche Stories?
1: Tatsächlich nicht.
0: Okay.
1: Also es gibt auf jeden Fall, diese Welfare-Checks, die Tierheime unternehmen, sind auf jeden Fall auch gerechtfertigt. Man möchte
0: auch
1: dem Tier ein gutes Zuhause dann schenken und den nicht einfach willkürlich abgeben.
0: Mhm.
1: Aber das wird wahrscheinlich dann einfach eine administrative Sache gewesen sein, nach dem Motto, naja, wir denken, es ist nicht gut und dann hat halt das Tierheim die höhere Gewalt.
0: Ja, also ja, nee, hast du schon recht. Also ich war da... fand ich alles nur ein bisschen suspekt. Keine Ahnung, aber vielleicht, I don't know. Aber ich gebe dir auf jeden Fall...
1: Weird, aber auf jeden
0: Fall. Ja, voll. Ich gebe dir auf jeden Fall total recht, dass man sich so oder so informiert. Ne? Also egal, ob du zum Tierheim gehst, was ist es für ein Tierheim, wie geht es da den Tieren? Oder eben, dass man sich auf jeden Fall Tiere aus dem Ausland holt. Es gibt ja wirklich zig, also nicht, dass ich jetzt gerade in der Recherche aktiv bin, aber es gibt ja so zig Angebote mittlerweile.
1: Es gibt genug Organisationen,
0: die das anbieten. Was ja auch super, super toll ist. Also wirklich grandios. Ja. Es gibt wirklich so viele Tiere ohne Besitzer, denen es schlecht geht. Also wenn ihr mit dem Gedanken spielt, was hältst du davon, wenn man sagt, Tier ist der, also wenn man in einer Beziehung ist, Tier ist der Schritt vor Kind?
1: Schon irgendwie.
0: Findest du?
1: Bisschen. Also, weil das Ding ist, so ein Tier ist natürlich auch ein Lebewesen, worum man sich kümmern muss. Ja.
0: Aber dann steht das ja unter so einem Übungscharakter.
1: Ja, auf jeden Fall. Aber ich finde trotzdem, dass das eine gute Möglichkeit ist, halt eben zu üben. Ja, also ich meine, es ist immer noch ein Lebewesen. Ich meine, ich würde mir jetzt keinen Hund oder keine Katze zulegen und dann sagen, ja, ich habe dich jetzt nur, weil ich irgendwie für ein potenzielles Kind übe. Aber
2: das ist so komisch.
0: Der Hund schaut dich dann auch so an. Ja. Excuse me, also, Sir.
1: Wenn dann schon, hole ich mir Haustiere. Ich meine, ich bin auch mit Haustieren groß geworden.
0: Also ja, ich auch.
1: Das ist schon eine Selbstverständlichkeit, irgendwie von Tieren umgeben zu sein.
0: Ja.
1: Aber
0: willst du dir ein Haustier holen?
1: Irgendwann ja.
0: Was?
1: Farbratten.
0: Ratten?
1: Farbratten.
0: Farbratten?
1: Ja, Ratten.
0: Was sind denn Farbratten?
1: Also Farbratten.
0: Bunte
1: sind,
0: Ratten.
1: Blau?
0: Welche Farbe haben die Ratten?
1: Schwarz und weiß.
0: Okay.
1: Nein, also Farbratten sind im Prinzip einfach nur die domestizierte Variante der tatsächlichen wilden Ratte.
0: Okay.
1: Der braunen, die man sonst so kennt. Also ich hatte tatsächlich auch Ratten als Jugendlicher.
0: Ja.
1: Und das sind halt einfach, es sind auch super, ich sag mal, in Anführungszeichen Einstiegshaustiere. Mhm. Gerade auch, wenn Kinder beispielsweise sich irgendwie einen Hund oder sowas wünschen, ist das halt eine Verantwortung. Und wenn man jeden Tag einem Kind sagt, ja, geh mal jetzt Gassi mit dem Hund, weil du hast ihn dir ja gewünscht, das werden die nicht machen. Das bleibt immer an den Eltern hängen.
0: Mhm.
1: Aus dem Grund halt eben Nagetiere, weil sie halt nicht lange leben.
0: Wie lange leben denn solche Farbratten?
1: In der Regel 2 bis 3 Jahre, plus minus. Kann länger sein, kann kürzer sein. In der Regel sind sie sehr anfällig für Krankheiten oder Tumoren. Mhm. Was ein bisschen schade ist, aber es sind, also die paar Jahre, die man mit so einer Farbratte hat, sind wirklich die schönsten.
0: Weil ich finde Ratten auch ganz goldig.
1: Es sind halt super intelligente Tiere.
0: Ja.
1: Und wenn man sie einmal miteinander, also mit sich vertraut gemacht hat, dann können das wirklich super Begleiter sein. Und also wenn du so einen Flauscheball auch einfach mal in der Hand gehalten hast und dann diese kleinen Pfötchen fühlst und diese süße kleine Stupsnase vorne, da Quitter spitzt jeder.
0: Ja, nee, das verstehe ich total. Mich muss man davon nicht überzeugen. Also ich muss die gar nicht in der Hand halten, um die zu mögen. Ja. Aber, also wird jede Ratte zutraulich? Also haben, oder was muss man dafür tun?
1: Nein, also im Idealfall hat man natürlich einen Wurf. Also ein Wurf ist ein...
0: Woher holt man denn bitte eine Ratte eigentlich?
1: Also in der Regel...
0: Nicht von eBay.
1: Nicht von eBay, wobei tatsächlich es gibt... Ich sehe immer wieder Leute, die halt irgendwie sagen, ja, ihre Ratten, weil sie natürlich Männchen und Weibchen in eine Voliere packen müssen.
0: Mhm.
1: Leute, also ihr wisst doch, was passiert. Wir sind alle horny so. Also,
0: yeah.
1: Sagen halt eben, ja, sie haben halt einen abgeworfen und dann werfen die halt meistens schon so ein paar, ich sag mal so eine Handvoll. Ich weiß jetzt nicht, wie viele genau, aber... Das ist tatsächlich so eine einzige valide Sache, wo ich sagen würde, okay, kann man machen, weil im schlimmsten Fall enden sie als Schlankfutter.
0: Ja, oh Gott, das ist so schlimm. Der kleine Bruder von meinem Freund hat eine Schlange.
1: Cool.
0: Und der, ja, also ja, gerade ist sie auch noch, wobei vielleicht ist sie jetzt schon aufgewacht, aber die war auch ewig lang jetzt im Winterschlaf, was ich auch so abgefahren sind. Die haben auch Schildkröten, die halt auch immer im Winter dann in den Kühlschrank packen.
1: Ach cool, ja, das habe ich tatsächlich das Öfteren gehört.
0: Das ist so, also für mich ist es halt Winterschlaf abgefahren.
1: Ist crazy.
0: Crazy. Tiere sind so krass, ne? Aber und die kriegt einmal in der Woche auch so eine Maus, die ist gefroren und dann muss der die immer so tun, als wäre sie noch lebendig, damit die essen mag. Dann nehmen lieber alle Ratten, die es bei eBay gibt, bevor die so enden, also wirklich. Alle Ratten zu dir.
1: Es ist ein bisschen noch.
0: Also wer Ratten hat oder übrig hat, hier haben wir direkt Ansprechperson. Schreibt uns auf Instagram. Dauerwelle.
1: Ja.
0: Oh Gott.
1: Naja. Auf jeden Fall, was ich eigentlich auch noch mitgeben wollte.
0: Ja.
1: Schritt 2, bevor man sich dann das Tier zulegt, beziehungsweise sich auch im Klaren ist, dass es natürlich kostet.
0: Ja.
1: Tierarzt.
0: Ja.
1: Geht zum Tierarzt. Einmal im Jahr macht ein Jahrescheckup, genauso wie ihr selbst einmal im Jahr zum Arzt gehen solltet. Ich bin da auch, ich weiß gar nicht, weil ich das letzte Mal bei Arzt gewesen bin.
0: Ja, und du bist sogar krank. Also
1: ja, ich mein, gut,
0: Maestro,
1: ich
0: weiß, Maestro clever.
1: Der Schuhmacher hat die schlechtesten Sohlen. Ja.
0: Mhm.
1: Ja, und dann, wirklich, geht mit eurem Tier zum Tierarzt, lasst es durchchecken, lasst es impfen und dann seid ihr auf jeden Fall auf der sicheren Seite. Also Aufklärung ist wirklich das A und O.
0: Hm. Was hältst du, letzte Frage, bevor wir wieder zur Mucke gehen, was hältst du von so Tierversicherungen? Also würdest du dein Tier eher versichern?
1: Auf jeden Fall.
0: Oder Ja?
1: Ja, auf jeden Fall. Okay. Macht eure Recherche, also genauso wie die AOK oder die TK oder bei welcher Versicherung ihr auch seid. Nicht alles abdeckt, kann auch die Versicherung für das Haustier, Heimtier nicht alles abdecken. Deswegen einfach wirklich recherchieren. Also so eine OP-Versicherung, so eine Zusatzversicherung ist auf jeden Fall sinnvoll, weil OP-Kosten können schon mal sehr schnell in den vierstelligen Betrag gehen.
0: Mhm, ja.
1: Aber ja, es ist auf jeden Fall, also Haustiere sind einfach cool. So, ich meine, seien wir mal ehrlich.
0: Ja, ja, ein Herz für Tiere, Leute, wirklich. Ja. Also bitte, alle immer ein Herz für Tiere. Ich habe gerade auch gesagt, für mich ist wirklich ausschlaggebend, wenn ich sage, jemand ist ein guter Mensch, dann gehört für mich dazu, auch gut zu Tieren zu sein. Das ist für mich nicht wegzudenken.
1: Auf jeden Fall.
0: Also bitte, wirklich zu allen Tieren lieb sein, okay?
1: Sowohl zum Vogel als auch zu der Ameise.
0: Ja, ja, hier vor allem auch zu den Tauben lieb. Mein Gott, wie toll sind denn Tauben? Naja, okay, gut. Ich glaube, wir haben unseren Punkt klar gemacht.
1: Ich glaube auch.
0: Und wir machen weiter mit, ich meine, das ist ein italienisches Lied. Das heißt Che Cosa C'è.
1: Das klingt auf jeden Fall sehr italienisch.

0: Echo Kitchen.
1: So, da sind wir einmal musikalisch nach Italien geflogen. Und die Stunde ist schon sehr fortgeschritten. Wir haben hier gesprochen. Ich hoffe, euch im besten Fall auch etwas unterhalten.
2: Es hat uns auf jeden Fall sehr viel Spaß gemacht.
1: Ja, total. Wie immer. Deswegen hört jeden Monat auf jeden Fall dritter Donnerstag im Monat immer Dauerwelle hören. Wir merkt geben uns hier Mühe. Schickt uns auch gerne Input, falls wir auf irgendwas eingehen sollen, ne, was euch interessiert. Dann machen wir das sehr, sehr gerne. Zuletzt habe ich noch ein paar coole Veranstaltungstipps, zumindest in meiner Meinung nach coole Veranstaltungstipps rausgesucht.
2: Werden sicherlich coole Veranstaltungen sein.
1: Ich würde dir jetzt mal davon was also erzählen. Du kannst mir einfach mal Feedback geben, ob du da hingehen würdest
2: auf
1: oder nicht.
2: Auf jeden Fall. Ich habe noch nichts vor im Sommer.
1: So, passt auf. Momentan, also schon seit dem 14.05. noch bis zum 7.06. findet im zweiten OG der Donndorfer Druckerei eine Ausstellung und ein Rahmenprogramm zur Sexarbeit statt. Also da gibt's die Ausstellung zeigt fotografische Porträts und Texte von SexarbeiterInnen und gibt eben Einblicke in unterschiedliche Lebens- und Arbeitsrealitäten und das Programm wird von Sexarbeitenden und Verbündeten selbst organisiert und schafft eben diesen Raum für Austausch, Einordnung und ganz unterschiedliche Perspektiven. Der Eintritt ist für die meisten Sachen, also für die Ausstellung auf jeden Fall und für die meisten Talks kostenlos. Ihr könnt das mal online nachschauen unter sexworkers.de oder com. Ich weiß es gerade nicht mehr ganz genau, aber das findet ihr auf jeden Fall. Ich finde es ein mega cooles Rahmenprogramm und nach wie vor ein Thema, ja, was sehr viel mehr Aufmerksamkeit verdient und auch braucht vor allem.
2: Auf jeden Fall.
1: Hingehen oder nicht hingehen.
2: Auf jeden Fall. Aufklärung immer gut.
1: Ja.
2: Und ich meine, die Donndorfer Druckerei. Ich persönlich war noch nicht drin, aber da ist ja jetzt auch die Schirn reingezogen.
1: Genau.
2: Also man hat auf jeden Fall Grund genug, sich da mal blicken zu lassen.
1: Ja, auf jeden Fall. Und dieses zweite OG, es ist wirklich voll der coole Space. Also da sind unterschiedliche Sachen drin. Da ist auf jeden Fall auch ein wir sind in Frankfurt, Leute, das Fenster ist offen, das haben wir nicht zugemacht. Man hört manchmal Hintergrundgeräusche. Frankfurt Brudi.
2: Das ist der Flair des Radios.
1: Ja, genau. Hier ist noch alles live, hier ist noch alles unverfälscht und echt. So. Also geht da mal hin. Das ist eben, wie gesagt, ich sprach vom zweiten OG Donndorfer Druckerei. Das ist ein konsumfreier Raum, wovon ich ja immer ganz großer Fan bin, weil ich finde, das braucht es auch viel mehr. Auch hier in Frankfurt braucht es überall mehr. Ihr könnt da einfach hingehen, gucken. Manchmal sind Ausstellungen, es gibt einen Plattenladen da. Unterschiedliche Leute haben da ihren Sitz und ihr könnt da eben einfach immer hin und müsst nichts dafür bezahlen. Zweiter Tipp, den ich euch gerne noch mit an die Hand geben würde, ist das japanische Filmfestival Nippon Connection.
2: Wie bitte? Puffreis mit Schokolade überzogen.
1: Genau das, nur anders. Nee, das ist ein japanisches Filmfestival. Es findet vom 2. bis zum 7. Juni statt in ganz vielen Arthouse-Kinos in Frankfurt. Das Zentrum ist im Mosorturm. Und die Filme sind mega cool. Ich werde mir auf jeden Fall, kleiner Tipp, Animat anschauen. Der lief auch bei der Berlinale. Glaube ich, hammergeiler Film. Aber zieht euch mal das Programm rein. Die japanischen Filme sind also, das ist ein hammergeiler Markt mit richtig, richtig coolen Produktionen. Und nebst den Filmen gibt es eben auch ein richtig cooles kulinarisches Angebot und so und richtig coole Workshops. Cool. Ich mache zum Beispiel bei einem mit, da geht es um japanische Düfte und Öle und sowas. Also es lohnt sich, das auszuchecken,
2: nice.
1: Leute.
2: Einen letzten noch.
1: Ja, einen letzten machen wir noch und dann spielen wir noch mal einen Track. Es hat jetzt gestern im Städelmuseum eine neue Ausstellung eröffnet. Ich glaube, die ist ziemlich cool. Die ist von Alan Green und Dragset. Die heißt Stillleben mit Gemüse. Klingt ein bisschen weird, aber ich fand das irgendwie so recht ansprechend. Ich habe ein paar Bilder davon gesehen. Das ist so ein, da ist sehr viel der Raum mit inszeniert. Also sehr viele der Kunstwerke passieren einfach in den Räumlichkeiten der Schirn. Also nicht nur Bilder, sondern wirklich vor allem viele Statuen und so. Ein cooles Spiel zwischen Täuschung und oder Illusion und Realität und keine Ahnung, mich hat es irgendwie voll ja gehuckt. Und in demselben Atemzug mache ich auch nochmal Werbung für die Museumsuferkarte. Das ist, da zahlt man als Studi im Jahr 45 Euro und kann in so gut wie alle Museen hier in Frankfurt gehen oder zum Beispiel auch bei der Nacht der Museen für Ummerein oder Museumsuferfest viele Sachen mitmachen. Also das lohnt ur. Das kann ich nur immer wieder sagen. Hast du die Museumsuferkarte?
2: Nein. noch nicht.
1: Verdammte Axt. Nee, aber wirklich, ich, keine Ahnung, ich bin großer Fan von, ich finde, es ist ein total fairer Preis, Und dann geht man auch manchmal so ein bisschen zwangloser ins Museum. Einfach mal, wenn man irgendwie in der Nähe von einem ist, einfach keine Ahnung. Einfach mal rein. Einfach mal rein, mein Gott, dann ist man halt nur 5 Minuten drin.
2: Ja.
1: Aber man ist drin. Ist doch, also.
2: Und vielleicht entdeckt man ja doch was, was einem gefällt und man es vorher nicht erwartet hat.
1: Ja, vor allem finde ich es immer, also ich bin sehr schnell overstimulated, wenn ich in einem Museum bin. Ich kann da meistens echt immer nicht so lange drin bleiben und dann lohnt es sich halt noch mehr, weil man dann nicht die ganze Zeit das Geld für die Karte, die man gezahlt hat, im Hinterkopf hat, wenn man da wirklich nur so 15 Minuten drin ist, so wie ich manchmal.
2: Naja, ich meine, das ist Zeit für ein Gemälde, ein Bild, was man sich ein bisschen detaillierter anschauen kann.
1: Anschaut.
2: Auf jeden Fall.
1: Naja, also das wären auf jeden Fall 3 kleine Tipps. Wir sind, die Sirenen klingen im Hintergrund. Oh Gott, oh Gott. Ich hoffe, allen geht's gut. Ja, wir sind jetzt auch schon wieder am Ende angelangt. Das war...
2: Schade.
1: Ja, wirklich schade. Wie hat's große Spaß gemacht, Wolf?
2: Ja, es war wirklich cool. Also wir könnten jetzt wahrscheinlich die nächste Stunde noch hier weiter sitzen
1: und ja, labern. Definitiv. Schreibt alle Radio X, dass wir mehr Sendeplätze bekommen.
0: Ja, bitte mach das.
1: Nee, aber schön, dass ihr da wart und zugehört habt.
2: Vielen lieben Dank.
1: Und ja, ich hoffe, euch geht's allen gut und ja, seid nicht krank, so wie Wolf, oder ihr werdet auch nicht krank. Passt alle auf euch auf eure Gesundheit. Geht nicht krank arbeiten und ja, genießt den, ich kann man schon so sagen, den Sommerstart.
2: Ja, eigentlich
1: hier.
2: Schon, ne?
1: Also 30 Grad am Wochenende. Ich hoffe, ihr habt ein paar nette Pläne, die sich hoffentlich draußen abspielen.
2: Nicht vergessen einzucremen, aber bitte. Ja.
1: Ja, das bitte auch nicht. Ganz viele tolle Tipps habt ihr heute von uns an die Hand bekommen. Ich hoffe, ihr haltet euch alle dran. Und wir hören uns wieder nächsten Monat, 3. Donnerstag.
2: Bis zum nächsten Mal.
1: Bis zum nächsten Mal.
3: Uhr, die Nachrichten. In der Demokratischen Republik Kongo ist die Zahl der Ebola-Verdachtsfälle auf über 900 gestiegen. 204 der Erkrankten seien mittlerweile gestorben, teilten die Behörden des zentralafrikanischen Landes mit. Der Ebola-Ausbruch hatte in der nordöstlichen Provinz Ituri begonnen. Die Weltgesundheitsorganisation geht davon aus, dass die tatsächliche Fallzahl deutlich höher liegt, weil der Ausbruch wochenlang unbemerkt blieb und nicht alle Fälle gemeldet werden. Für den dort grassierenden Bundibugyo-Typ des Virus gibt es derzeit weder einen Impfstoff noch eine zugelassene Therapie. Inzwischen wurden auch im Nachbarland Uganda 5 Ansteckungen bestätigt. Das von dem Virus ausgelöste Ebola-Fieber ist eine ansteckende und lebensbedrohliche Infektionskrankheit. Übertragen wird es durch Körperkontakt und Kontakt mit Körperflüssigkeiten. Aus den Parlamentswahlen in der EU-Inselrepublik Zypern sind die Konservativen als Sieger herausgekommen. Die demokratische Gesamtbewegung kommt nach Auszählung eines Großteils der Stimmen auf rund 27%, wie das Innenministerium in Nikosia mitteilte. Zweitstärkste Kraft wurde demnach die Linkspartei AKEL mit knapp 24%, gefolgt von der rechtsgerichteten Nationalen Volksfront mit 11%. Das amtliche Endergebnis und die genaue Sitzverteilung im Parlament werden zyprischen Medien zufolge erst morgen vorliegen. Auf die Regierung in Zypern hat die Parlamentswahl keine direkte Auswirkung. Die politische Macht liegt beim Staatsoberhaupt, das direkt vom Volk gewählt wird und die Regierung führt. Seit 3 Jahren ist dies der konservative Präsident Christodoulides. Das Ergebnis gilt auch als Stimmungsbarometer für die 2028 anstehende Präsidentschaftswahl. Im türkischen Istanbul haben hunderte Studenten gegen die von Präsident Erdogan verfügte Schließung ihrer Universität protestiert. Die als liberal geltende private Bilgi-Hochschule war am Freitag geschlossen worden, einen Monat vor den geplanten Examen. Dutzende Studierende hatten die Universität seither besetzt gehalten. Am Sonntag wurden sie von der Polizei teils mit Gewalt aus dem Gebäude gebracht, wie die Nachrichtenagentur AFP berichtet. Die Schließung der Uni war mit einem angeblich unzureichenden Bildungsniveau der Einrichtung begründet worden. Die 1996 gegründete Universität zählte mehr als 20.000 türkische und ausländische Studierende und nahm am Erasmus-Austauschprogramm der EU teil. Nach massiven russischen Luftangriffen hat die Ukraine eine Dringlichkeitssitzung des UNO-Sicherheitsrates beantragt. Wie Außenminister Sibir auf der Plattform X mitteilte, wurde zudem eine Zusammenkunft der Organisation für Sicherheit und Zusammenarbeit in Europa beantragt. Er forderte die internationale Gemeinschaft zu einer starken Antwort an den Aggressor auf. Sibir warf Russland vor, mit der, wie er formulierte, barbarischen Raketenattacke in der vergangenen Nacht fehlende militärische Fortschritte im Angriffskrieg gegen die Ukraine kompensieren zu wollen. Nach Angaben des ukrainischen Präsidenten Selenskyj wurden mindestens 4 Menschen getötet und 100 verletzt. Das russische Verteidigungsministerium bestätigte, dass auch eine Mittelstreckenrakete vom Typ Oreshnik eingesetzt wurde. Diese kann mit Atomsprengköpfen bestückt werden. Die EU-Außenbeauftragte Kallas warf dem Kreml nukleares Säbelrasseln vor. In der spanischen Hauptstadt Madrid haben mehrere 10.000 Menschen gegen hohe Mieten und Wohnungsknappheit demonstriert. Die Organisatoren sprachen von mehr als 100.000 Teilnehmern, Regierungsvertreter von schätzungsweise 23.000. Zu dem Protest aufgerufen hatte der Mieterbund. Unterstützt wurde die Demonstration von den 2 größten Gewerkschaften des Landes. Umfragen zufolge gehören die stark gestiegenen Mieten und der Mangel an bezahlbarem Wohnraum zu den größten Sorgen der Bevölkerung. Laut Zahlen des Immobilienportals Idealista hat sich die Durchschnittsmiete in Spanien im Verlaufe des vergangenen Jahrzehnts verdoppelt. Ministerpräsident Sanchez hatte im Februar die Einrichtung eines neuen Staatsfonds bekannt gegeben, der 120 Milliarden Euro zur Bekämpfung der Krise auf dem Wohnungsmarkt aufbringen soll. Der Wetterbericht, die Lage. Im Einflussbereich einer umfangreichen Hochdruckzone bestimmt trockene und sehr warme Luft das Wetter. Die Vorhersage. Nachts gering bewölkt oder klar, Tiefstwerte 17 bis 7 Grad, am Tage sonnig. Temperaturen an der See und im Nordosten 20 bis 26, sonst 27 bis 33 Grad mit den höchsten Werten im Südwesten. Die weiteren Aussichten, am Dienstag im Norden Durchzug von Wolkenfeldern vereint.
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1: Hallo, hallo und herzlich willkommen zur DJ-Nacht auf Radio X. Heute öffnet das Ambient Jazz Café wieder einmal die Pforten mit Maya DJ an den Turntables und CDJs. Wir benutzen beides. Und ich wünsche gute Unterhaltung in den nächsten 3 Stunden.

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